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0: In Eisenborn und Winzeln gibt's gerade 6 Grad. Riedelberg liegt bei 5 Grad.
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2: Ich bin Dirk Zeitler. Die CDU kämpft nach 3 krachend verlorenen Landtagswahlen und Umfragewerten unter 20% um ihre Glaubwürdigkeit. Bei einer Führungsklausur in Berlin sucht die Partei nach einem Weg aus einer der schwersten Krisen ihrer Geschichte. Generalsekretärin Hoppermann dämpfte gleich zu Beginn die Erwartungen. Die Klausur sei nicht die eine Wunderwaffe, sondern der Beginn eines Prozesses. Es gehe darum, Vertrauen zurückzugewinnen. US-Präsident Trump hat verkündet, dass die Ukraine und Russland künftig auf Angriffe ihrer Energieanlagen verzichten. Es ist allerdings nicht Trumps erste Ankündigung dieser Art.
3: Erst vor rund 4 Wochen hatte Trump behauptet, Moskau und Kiew würden die Angriffe auf die Energiesektoren einstellen. Doch die angebliche Vereinbarung hielt keine 24 Stunden. Und auch diesmal scheint am Versprechen nicht viel dran zu sein. Selenskyj sagte kurz darauf, er wisse gar nichts von der Einigung. Aber der Ukrainer verspricht, wenn Putin seine Angriffe auf Energieanlagen stoppt, will Selenskyj dem Beispiel folgen. Selenskyj bietet außerdem an, Neuwahlen abzuhalten, sollte Trump Putin von einer 60-tägigen allgemeinen Waffenruhe überzeugen. Trump hatte zuvor die Ablösung des ukrainischen Präsidenten gefordert. Aus Washington, Jan-Christoph Heibert.
2: Papst Leo muss operiert werden. Das 71 Jahre alte Oberhaupt der katholischen Kirche gab bei seinem Sonntagsgebet bekannt, dass bei ihm ein Knoten in der Lunge entdeckt worden sei, der sich im Anfangsstadium befinde.
4: Leo wirkte ruhig und gefasst, sagte. Die Ärzte haben mir zu einer OP geraten, um den Knoten zu entfernen. Der Eingriff soll in den kommenden Tagen über die Bühne gehen. Weitere Einzelheiten nannte er nicht und viele Gläubige hier auf dem Petersplatz mussten erst einmal die Luft anhalten, waren völlig überrascht. Leo schien immer fit, er spielt Tennis, hat sogar ein eigenes Fitnessstudio hier in seinem Apartment und eigentlich steht für den kommenden Monat eine Reise nach Südamerika auf seinem Programm. Aus Rom, Claudia Wächter.
2: Zum Fußball. Der SC Freiburg ist neuer Tabellenführer in der Bundesliga. Gegen Schalke 04 haben die Freiburger 2:1 gewonnen. Im Rhein-Derby hat der 1. FC Köln gegen Gladbach mit 2:1 gewonnen. Gladbach bleibt damit auch nach 5 Spielen punktlos und steht als Tabellenletzter da.
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0: Von Otterbach über Gersbach bis Rosenkopf liegt gerade noch dichter Nebel über der Region. Dazu sind es nur 5 bis 6 Grad. Im Laufe des Vormittags klart es Stück für Stück auf. Und dann geht's je nach Ort auf 15 bis knapp 17 Grad rauf. In der Nacht bleibt später meist ruhig und teils wolkig, bevor morgen vor allem Richtung Pirmasens deutlich mildere Luft ankommt.
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0: In Eisenborn und Winzeln gibt es gerade 6 Grad. Riedelberg liegt bei 5 Grad.
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0: Von Otterbach über Gersbach bis Rosenkopf liegt gerade noch dichter Nebel über der Region. Dazu sind es nur 5 bis 6 Grad. Im Laufe des Vormittags klart es Stück für Stück auf. Und dann geht's je nach Ort auf 15 bis knapp 17 Grad rauf. In der Nacht bleibt es später meist ruhig und teils wolkig, bevor morgen vor allem Richtung Pirmasens deutlich mildere Luft ankommt.
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1: Waage. Ein spontaner Ausflug oder eine Reise wird heute für neue Erfahrungen und Erlebnisse sorgen. Genießen Sie das Abenteuer.
2: Skorpion.
1: Seien Sie heute vorsichtig. Nicht jeder, der in Ihr Leben tritt, führt Gutes im Schilde.
2: Schütze.
1: Es ist Ihr Tag im Job. Nutzen Sie Ihre Stärken und Fähigkeiten, um berufliche Ziele zu erreichen und sich selbst zu verwirklichen.
2: Steinbock.
1: Kreativität ist heute Ihre große Stärke. Es fällt Ihnen leicht, innovative Lösungen zu finden.
2: Wassermann.
1: Heute können Sie mit Ihrem diplomatischen Geschick und Einfühlungsvermögen Konflikte lösen und Menschen miteinander verbinden.
2: Fische.
1: Es ist Ihr Tag im Job. Nutzen Sie Ihre Stärken und Fähigkeiten, um berufliche Ziele zu erreichen und sich selbst zu verwirklichen.
2: Widder.
1: Die Gemeinschaft braucht Ihr Wissen und Ihre Weisheit. Teilen Sie diese Fähigkeit durch ehrenamtliche Arbeit.
2: Stier.
1: Klären Sie Unstimmigkeiten durch offene Gespräche. Heute haben Sie dafür ein besonders gutes Händchen.
2: Zwillinge.
1: Entschlossenheit und Mut helfen Ihnen bei neuen Herausforderungen. Seien Sie auch bereit, Risiken einzugehen.
2: Krebs.
1: Traditionen und kulinarische Genüsse bereichern Ihr Leben. Entdecken Sie diese heute.
2: Löwe.
1: Konzentrieren Sie sich auf Ihre Fortschritte und Erfolge, statt sich von Ihren Fehlern und Schwächen runterziehen zu lassen.
2: Jungfrau.
1: Denken Sie heute daran, dass es wichtig ist, auch mal Nein zu sagen und Ihre Grenzen zu setzen.
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0: In Tröben gibt's gerade 5 Grad. Lohnsfeld und Althornbach melden 6 Grad.
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2: Ich bin Babette Büchner. Findet die CDU einen Weg aus ihrer existenziellen Krise? Die Parteiführung beendet heute ihre 2-tägigen Beratungen über die Konsequenzen aus den Niederlagen bei den Landtagswahlen. Gestern wurde dabei über Maßnahmen gesprochen, um die CDU wieder näher an die Lebenswirklichkeit der Menschen heranzuführen, sagte Generalsekretärin Franziska Hoppermann. Es geht bei dem Treffen aber auch darum, ob sich Bundeskanzler Friedrich Merz wieder stabilisieren kann. Nach dem Angriff der Houthi-Miliz auf den internationalen Flughafen der saudischen Hauptstadt Riad mit 12 Toten haben die jemenitischen Rebellen ihre Attacken fortgesetzt. Bundeswirtschaftsministerin Katharina Reiche sitzt nun wegen der Angriffe dort fest.
3: Reiche befand sich schon vor den Angriffen auf Konferenzen in Riad. Eigentlich wollte sie heute nach Deutschland zurückfliegen. Doch die geplante Rückkehr vom Flughafen aus Riad kann jetzt nicht wie vorgesehen stattfinden. Derzeit werde die notwendige Logistik für ihre Rückkehr zwischen den beteiligten Ministerien und Behörden abgestimmt, teilte eine Sprecherin am Abend mit. Wie das gelingen soll, ist derzeit aber noch offen. Dirk Zeitler, Nachrichtenredaktion.
2: Das Bundesverfassungsgericht verhandelt heute über die umstrittene Erbschaftssteuer. Die bayerische Staatsregierung will klären lassen, ob bestimmte Vorschriften verfassungswidrig sind. Bundesfinanzminister Lars Klingbeil sieht auf jeden Fall Reformbedarf.
4: Millionen und Milliarden schwere Vermögen werden in Deutschland oft nahezu steuerfrei vererbt. Das sei nicht gerecht, so Finanzminister Klingbeil. Es dürfe für das eigene Vorankommen im Leben nicht entscheidend sein, in welches Elternhaus man geboren worden sei. Klingbeil will eine Reform und sieht da wirtschaftsweise Unternehmer und Teile der Union hinter sich. Er will aber eine Entscheidung des Bundesverfassungsgerichtes abwarten. Bayern will in Karlsruhe ab heute klären lassen, ob der Bund allein die Erbschaftssteuer einheitlich regeln darf. Bayerns Ministerpräsident Söder plädiert für regionale Regelungen. Aus Berlin, Ronny Thorau.
2: Und zum Sport. Der SC Freiburg ist neuer Tabellenführer in der Fußball-Bundesliga. Die Mannschaft hat am Abend mit 2:1 gegen Schalke 04 gewonnen. Vorher hatte sich Köln ebenfalls mit 2:1 gegen Borussia Mönchengladbach durchgesetzt. Gladbach bleibt damit auch nach 5 Spielen punktlos Tabellenletzter.
1: Und jetzt noch mehr Informationen aus unserer Region.
5: Guten Morgen. Ein 87-Jähriger aus Kaiserslautern hat durch einen Betrug am Telefon einen hohen 5-stelligen Geldbetrag verloren. Ein Unbekannter hat er sich als Polizeibeamter ausgegeben und den Senior zunächst nach Bargeld und Wertgegenständen gefragt. Als das nicht zum Erfolg führte, behauptete der Anrufer, die Spareinlagen des Mannes bei der Sparkasse seien nicht mehr sicher. Der 87-Jährige folgte den Anweisungen und überwies Geld auf mehrere Konten, die angeblich der Staatsanwaltschaft gehörten. Die Polizei warnt davor, solchen Anrufen Glauben zu schenken. Echte Polizeibeamte fordern niemals dazu auf, Geld auf fremde Konten zu überweisen. Wer einen verdächtigen Anruf erhält, sollte auflegen und selbst die Polizei über die offizielle Telefonnummer kontaktieren. Außerdem in den regionalen Nachrichten um 9:30. Einbrecher stehlen 2 Uhren, Puffer und einen leeren Tresor in 2 Brücken. 3 Frauen aus Kaiserslautern berichten von ihrer mehr als 8000 Kilometer langen Radtour nach Benin. Und FCK holt in Heidenheim einen Punkt. Ausführliche Nachrichten aus der Region gibt's wieder um 9:30.
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0: Über Kaiserslautern, Pirmasens und Zweibrücken liegt am frühen Morgen noch dichte, teils zähe Nebel- und Wolkenpampe bei 4 bis 6 Grad. Im Laufe des Tages setzt sich aber mehr und mehr die Sonne durch und die Temperaturen klettern auf milde 15 Grad. Morgen wird's insgesamt wieder etwas grauer, im Süden auch mit etwas Regen.
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6: Kurzer Blick auf die Straßen. Derzeit ist da soweit alles im grünen Bereich. Gute Fahrt.
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6: Blitzer haben wir derzeit noch keine. Falls ihr welche entdeckt, dann meldet sie uns gerne unter der 0631 75 00 4 mal die 7.
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0: In Tröben gibt es gerade 5 Grad. Lohnsfeld und Althornbach melden 6 Grad.
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2: Guten Morgen. Ein 87-Jähriger aus Kaiserslautern hat durch einen Betrug am Telefon einen hohen 5-stelligen Geldbetrag verloren. Ein Unbekannter hat er sich als Polizeibeamter ausgegeben und den Senior zunächst nach Bargeld und Wertgegenständen gefragt. Als das nicht zum Erfolg führte, behauptete der Anrufer, die Spareinlagen des Mannes bei der Sparkasse seien nicht mehr sicher. Der 87-Jährige folgte den Anweisungen und überwies Geld auf mehrere Konten, die angeblich der Staatsanwaltschaft gehörten. Die Polizei warnt davor, solchen Anrufen Glauben zu schenken. Echte Polizeibeamte fordern niemals dazu auf, Geld auf fremde Konten zu überweisen. Wer einen verdächtigen Anruf erhält, sollte auflegen und selbst die Polizei über die offizielle Telefonnummer kontaktieren. In Zweibrücken sind Unbekannte in ein Einfamilienhaus in der Hedwig-Dom-Straße eingebrochen. Die Täter verschafften sich in der Nacht von Freitag auf Samstag gewaltsam Zutritt zu dem Haus. Gestohlen wurden 2 Armbanduhren, Parfum und ein leerer Tresor. Wie hoch der entstandene Schaden insgesamt ist, ist bislang nicht bekannt. Die Polizei bittet um Hinweise von Zeugen, die in der Nacht verdächtige Personen oder Fahrzeuge in der Umgebung beobachtet haben. Hinweise nimmt die Polizeiinspektion Zweibrücken entgegen. Mehr als 8000 Kilometer mit dem Fahrrad bis nach Benin in Westafrika. Diese Strecke haben 3 Frauen aus Kaiserslautern zurückgelegt. Sarah Bingisa, Clara Tschulik und Selma Wiesemann wollten mit ihrer Tour frühere Einsatzstellen ihres Freiwilligendienstes besuchen und Menschen wiedersehen, die sie dort kennengelernt hatten. Unterwegs mussten sie sich auf unterschiedliche Bedingungen, lange Etappen und zahlreiche neue Begegnungen einstellen. Von ihren Erlebnissen berichten die 3 am kommenden Freitag in Kaiserslautern. Der Vortrag beginnt um 19 Uhr in den Räumen vom 42 in Kaiserslautern in der Eisenbahnstraße. Der Eintritt ist frei. Zum Sport. Der 1. FC Kaiserslautern hat am Freitagabend auswärts beim 1. FC Heidenheim einen Punkt geholt. Die Partie endete mit 0:0. Damit blieb der FCK zum 2. Mal in Folge ohne Niederlage, konnte aber auch keinen Sieg mit nach Hause nehmen. Für die Roten Teufel geht es nun darum, in den kommenden Spielen wieder mehr Punkte einzufahren.
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0: Über Kaiserslautern, Pirmasens und Zweibrücken liegt am frühen Morgen noch dichte, teils zähe Nebel- und Wolkenpampe bei 4 bis 6 Grad. Im Laufe des Tages setzt sich aber mehr und mehr die Sonne durch und die Temperaturen klettern auf milde 15 Grad. Morgen wird's insgesamt wieder etwas grauer, im Süden auch mit etwas Regen.
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4: Kurzer Blick auf die Straßen. Derzeit ist da soweit alles im grünen Bereich. Gute Fahrt.
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4: Blitzer haben wir derzeit noch keine. Falls ihr welche entdeckt, dann meldet sie uns gerne unter der 0631 75 00 4x7.
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Schönen guten Morgen, hier ist die Antenne mit den besten Hits aller Zeiten und wir beantworten jetzt wieder eure Fragen, nämlich in unserem Warum ist das so? Die heutige Frage kommt von der lieben Karina aus Kaiserslautern. Die wollte mal gerne von uns wissen, warum hängen eigentlich auf einer Hochzeit am Auto des Brautpaares hinten Dosen dran? Mein Kollege Marco hat die Antwort.

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0: Schneckenhausen liegt bei 7 Grad, Kröppen bei 7 und Wiesbach bei 5 Grad.
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2: Ich bin Babette Büchner. Die CDU kämpft nach 3 verlorenen Landtagswahlen um ihre Glaubwürdigkeit. Heute endet eine 2-tägige Führungsklausur in Berlin, bei der die Partei einen Weg aus der Krise sucht.
3: Es geht um nicht weniger als die Zukunft der Kanzlerpartei. In bundesweiten Umfragen liegt die CDU inzwischen bei unter 20%, ein historisches Tief. Generalsekretärin Hoppermann hatte erklärt, man wolle die CDU wieder näher an die Lebenswirklichkeit der Menschen heranführen. Das fordern auch die Chefs der Landtagsfraktionen der Union. Die Menschen erwarten einen Politikwechsel, den sie im Alltag spüren, erklärte ihr Vorsitzender Sebastian Lechner aus Niedersachsen. Diana Kramer, Nachrichtenredaktion.
2: US-Präsident Donald Trump hat verkündet, dass die Ukraine und Russland künftig auf Angriffe ihrer Energieanlagen verzichten. Laut Kiew hat Moskau seine Attacken aber fortgesetzt und ein Heizkraftwerk getroffen.
4: Erst vor rund 4 Wochen hatte Trump behauptet, Moskau und Kiew würden die Angriffe auf die Energiesektoren einstellen. Doch die angebliche Vereinbarung hielt keine 24 Stunden. Und auch diesmal scheint am Versprechen nicht viel dran zu sein. Selenskyj sagte kurz darauf, er wisse gar nichts von der Einigung, aber der Ukrainer verspricht, wenn Putin seine Angriffe auf Energieanlagen stoppt, will Selenskyj dem Beispiel folgen. Aus Washington, Jan-Christoph Heibert.
2: Im September war es in Europa weiter ungewöhnlich warm und trocken. In Westeuropa gab es zusammen mit dem September 2023 den wärmsten September seit Beginn der Aufzeichnungen, teilte der EU-Klimawandeldienst Copernicus mit. Die Temperatur lag 2,5 Grad über dem Mittel der Jahre 1991 bis 2020. Copernicus erwartet, dass die Temperaturen wegen des Wetterphänomens El Niño weltweit auch bis zum kommenden Jahr hochbleiben. Und zum Sport. Der SC Freiburg ist neuer Tabellenführer in der Fußball-Bundesliga. Die Mannschaft hat am Abend mit 2:1 gegen Schalke 04 gewonnen. Vorher hatte sich Köln ebenfalls mit 2:1 gegen Borussia Mönchengladbach durchgesetzt. Dabei gab es heftige Fankrawalle und das Spiel musste einige Minuten unterbrochen werden. Gladbacher Fans hatten Leuchtraketen in die Kölner Zuschauerränge geschossen.
1: Und jetzt noch mehr Informationen aus unserer Region.
5: Guten Morgen. Ein 87-Jähriger aus Kaiserslautern hat durch einen Betrug am Telefon einen hohen 5-stelligen Geldbetrag verloren. Ein Unbekannter hat er sich als Polizeibeamter ausgegeben und den Senior zunächst nach Bargeld und Wertgegenständen gefragt. Als das nicht zum Erfolg führte, behauptete der Anrufer, die Spareinlagen des Mannes bei der Sparkasse seien nicht mehr sicher. Der 87-Jährige folgte den Anweisungen und überwies Geld auf mehrere Konten, die angeblich der Staatsanwaltschaft gehörten. Die Polizei warnt davor, solchen Anrufen Glauben zu schenken. Echte Polizeibeamte fordern niemals dazu auf, Geld auf fremde Konten zu überweisen. Wer einen verdächtigen Anruf erhält, sollte auflegen und selbst die Polizei über die offizielle Telefonnummer kontaktieren. Außerdem in den regionalen Nachrichten um 20:30. Einbrecher stehlen 2 Uhren, Parfum und einen leeren Tresor in Zweibrücken. 3 Frauen aus Kaiserslautern berichten von ihrer mehr als 8000 Kilometer langen Radtour nach Benin. Und FCK holt in Heidenheim einen Punkt. Ausführliche Nachrichten aus der Region gibt's wieder um 20:30.
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0: Der Morgen startet in und rund um Kaiserslautern, Pirmasens und Zweibrücken noch mit Nebel und ein paar grauen Flecken bei 6 bis 7 Grad. Im Tagesverlauf wird's dann freundlicher, teils sogar richtig sonnig und die Temperaturen klettern auf 15 bis 16 Grad. Morgen bleibt es erst dicht bewölkt, dazu ist zwischendurch etwas leichter Regen dabei, bei Höchstwerten um 13 Grad.
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6: Kurzer Blick auf die Straßen, da ist soweit alles im grünen Bereich. Ich wünsche euch eine gute Fahrt.
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6: Blitzer haben wir aktuell auf der A8 Pirmasens in Fahrtrichtung Zweibrücken in Höhe Zweibrücken Mitte bei euch in der 80er-Zone und dann nochmal auf der A63 Mainz in Fahrtrichtung Kaiserslautern kurz vor der Überleitung zur A6. Bei euch sind 100 km/h erlaubt. Falls ihr noch was entdeckt unterwegs, Blitzerstausperrungen, dann meldet uns das einfach über die 0631 75 00 4x die 7.
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6: Einen wunderschönen guten Morgen. Hier ist die Antenne mit den besten Hits aller Zeiten. Ja, und diesen Mittwoch ist ein ganz besonderer Tag. Der bundesweite Tag der Hospizarbeit. Und natürlich findet da auch wieder in Kaiserslautern etwas statt, um mal ein bisschen reinzublicken in die Arbeit eines Hospizdienstes. Und deswegen öffnet am Mittwoch der Hospizverein in Kaiserslautern die Türen. Und was ihr dort so erleben könnt, das erfahrt ihr gleich nach zwei Hits. Wir starten rein mit Taylor Dane. Schönen guten Morgen.
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0: Was sagt man einem Menschen, der weiß, dass er sterben wird? Und wie hilft man, wenn man selbst nicht weiter weiß? Mit solchen Fragen müssen Familien nicht alleine bleiben. Der Hospizverein für Stadt und Landkreis Kaiserslautern unterstützt schwerstkranke Menschen und ihre Angehörigen. Geschäftsführerin Franziska Emrich erklärt, warum es den Verein gibt.
1: Die Initialzündung war eigentlich wirklich dieses Thema, eine Anlaufstelle für Menschen zu schaffen, die mit all diesen konkreten Fragen konfrontiert sind, in der konkreten Situation, wo jeder Tag zählt.
0: Dabei geht es auch darum, Menschen zu Hause in ihrer letzten Lebensphase zu begleiten. Wer die Arbeit kennenlernen möchte, kann am 14. Oktober vorbeikommen. Zum Deutschen Hospiztag öffnet der Verein seine Türen. Dafür müsst ihr weder selbst betroffen sein, noch schon genau wissen, was ihr fragen wollt.
1: Man kann kommen und einfach mit uns ganz locker über alles Mögliche sprechen. Oftmals ergeben sich daraus ganz tolle, intensive Gespräche, nicht nur mit uns, Fachkräften, sondern auch zwischen den Besuchenden, die zu dem Tag kommen, entstehen auch neue Kontakte.
0: Willkommen sind auch alle, die den Verein unterstützen möchten. Und das geht mit einer Mitgliedschaft oder einer Geldspende. Aber auch eure Zeit kann helfen.
1: Man kann aber auch Zeitspenden machen bei uns, indem man ehrenamtlich bei uns tätig wird. Dazu braucht man allerdings eine Ausbildung, die wir auch anbieten, alles auf unserer Homepage zu sehen.
0: Beim Tag der offenen Tür könnt ihr nachfragen, wie so ein Ehrenamt aussieht und welche Vorbereitung dazu gehört. Oder ihr lernt einfach erst einmal die Menschen hinter dem Verein kennen. Diesen Mittwoch von 15.30 Uhr bis 18.30 Uhr im Hertelsbrunnenring 22 in Kaiserslautern im dritten Obergeschoss. Eine Anmeldung braucht ihr nicht. Und auch wer selbst Unterstützung sucht, ist willkommen. Die Begleitung durch den Verein ist kostenfrei.
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0: Schneckenhausen liegt bei 7 Grad, Kröppen bei 7 und Wiesbach bei 5 Grad.
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2: Guten Morgen. Ein 87-Jähriger aus Kaiserslautern hat durch einen Betrug am Telefon einen hohen fünfstelligen Geldbetrag verloren. Ein Unbekannter hat er sich als Polizeibeamter ausgegeben und den Senior zunächst nach Bargeld und Wertgegenständen gefragt. Als das nicht zum Erfolg führte, behauptete der Anrufer, die Spareinlagen des Mannes bei der Sparkasse seien nicht mehr sicher. Der 87-Jährige folgte den Anweisungen und überwies Geld auf mehrere Konten, die angeblich der Staatsanwaltschaft gehörten. Die Polizei warnt davor, solchen Anrufen Glauben zu schenken. Echte Polizeibeamte fordern niemals dazu auf, Geld auf fremde Konten zu überweisen. Wer einen verdächtigen Anruf erhält, sollte auflegen und selbst die Polizei über die offizielle Telefonnummer kontaktieren. In Zweibrücken sind Unbekannte in ein Einfamilienhaus in der Hedwig-Dom-Straße eingebrochen. Die Täter verschafften sich in der Nacht von Freitag auf Samstag gewaltsam Zutritt zu dem Haus. Gestohlen wurden zwei Armbanduhren, Parfum und ein leerer Tresor. Wie hoch der entstandene Schaden insgesamt ist, ist bislang nicht bekannt. Die Polizei bittet um Hinweise von Zeugen, die in der Nacht verdächtige Personen oder Fahrzeuge in der Umgebung beobachtet haben. Hinweise nimmt die Polizeiinspektion Zweibrücken entgegen. Mehr als 8000 Kilometer mit dem Fahrrad bis nach Benin in Westafrika. Diese Strecke haben drei Frauen aus Kaiserslautern zurückgelegt. Sarah Bingisa, Clara Tschulik und Selma Wiesemann wollten mit ihrer Tour frühere Einsatzstellen ihres Freiwilligendienstes besuchen und Menschen wiedersehen, die sie dort kennengelernt hatten. Unterwegs mussten sie sich auf unterschiedliche Bedingungen, lange Etappen und zahlreiche neue Begegnungen einstellen. Von ihren Erlebnissen berichten die drei am kommenden Freitag in Kaiserslautern. Der Vortrag beginnt um 19 Uhr in den Räumen vom 42 in Kaiserslautern in der Eisenbahnstraße. Der Eintritt ist frei. Zum Sport. Der 1. FC Kaiserslautern hat am Freitagabend auswärts beim 1. FC Heidenheim einen Punkt geholt. Die Partie endete mit 0:0. Damit blieb der FCK zum zweiten Mal in Folge ohne Niederlage, konnte aber auch keinen Sieg mit nach Hause nehmen. Für die Roten Teufel geht es nun darum, in den kommenden Spielen wieder mehr Punkte einzufahren.
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0: Der Morgen startet in und rund um Kaiserslautern, Pirmasens und Zweibrücken noch mit Nebel und ein paar grauen Flecken bei 6 bis 7 Grad. Im Tagesverlauf wird's dann freundlicher, teils sogar richtig sonnig und die Temperaturen klettern auf 15 bis 16 Grad. Morgen bleibt es erst dicht bewölkt, dazu ist zwischendurch etwas leichter Regen dabei, bei Höchstwerten um 13 Grad.
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4: Wir schauen zu euch auf die Straßen. Da gibt es keine großen Staus aktuell. Ihr kommt soweit gut durch.
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4: Blitzer haben wir aktuell auf der A8 in Höhe Zweibrücken Mitte, von Pirmasens aus kommend bei euch 80 erlaubt. Und auf der A63 haben wir noch einen, wenn ihr von Mainz Richtung Kaiserslautern fahrt, kurz vor der Überleitung zur A6 bei euch in der 100er Zone. Falls ihr noch was entdeckt unterwegs, dann gebt uns einfach Bescheid über die 0631 75 00 4x die 7.
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1: Zwei Männer haben am selben Tag Geburtstag. Das ist erstmal nichts Besonderes, außer der eine wird 114 Jahre alt und der andere 113. João Marino Neto aus Brasilien ist aktuell der älteste Mann der Welt. Ken Weeks aus Australien ist der zweitälteste. Beide wurden am 5. Oktober geboren, allerdings mit genau einem Jahr Abstand. Zu ihrem Geburtstag haben sie sich jetzt gegenseitig Glückwünsche geschickt. João hielt ein Schild für Ken in die Kamera, Ken eines für João. Getroffen haben sich die beiden noch nie. Guinness World Records spricht von einem vermutlich einmaligen Moment. Die zwei ältesten Männer der Welt feiern am selben Tag. Zusammen bringen sie es auf 227 Jahre Lebenserfahrung. Da wirkt die Frage, was wünschst du dir zum Geburtstag, plötzlich ziemlich schwer zu beantworten.
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0: In Erlenbach sind es 6 Grad, Winsberg liegt bei 7 und Walzhausen meldet auch 7 Grad.
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2: Ich bin David Büchner. Findet die CDU einen Weg aus ihrer existenziellen Krise? Heute endet eine zweitägige Führungsklausur dazu in Berlin. Der Ministerpräsident von Rheinland-Pfalz, Gordon Schnieder, ist der Ansicht, dass es dabei aber nicht darum gehen sollte, ob sich Bundeskanzler Friedrich Merz halten kann. Er sagte im ZDF:
3: Ich möchte jetzt keine Personaldiskussion, sondern ich möchte eine Diskussion über unsere Politik der nächsten Wochen und Monate. Da geht es um die Alltagsfragen der Menschen. Wir erleben heute, dass am Ende des Geldes noch ganz schön viel Monat übrig ist.
2: Ergebnisse der Klausur sollen am Mittag vorgestellt werden. Nach dem Rekordsommer mit Hitze und Dürre hat auch der September kaum Änderung gebracht. Erneut gab es Rekordtemperaturen, teilte der EU-Klimawandeldienst Copernicus mit. In Teilen Westeuropas hat sich die Trockenheit im Vergleich zum August sogar noch einmal verschärft.
4: Die Flüsse in Teilen Europas führen so wenig Wasser wie noch nie in einem September. Betroffen sind unter anderem Rhein, Donau und Weichsel. Die Trockenheit trifft gleich mehrere Bereiche. Schiffe können nur wenig Fracht transportieren, weil ihnen der nötige Tiefgang fehlt. In der Landwirtschaft mangelt es an Wasser für die Felder. Auch die Wasserversorgung gerät in einigen Regionen unter Druck. Der Regen zum Ende des Monats hat in einigen Regionen zwar geholfen, woanders war er aber so stark, dass es zu Überschwemmungen kam, etwa in Spanien und Frankreich. Thomas Bremser, Nachrichtenredaktion.
2: US-Präsident Donald Trump hat gestern überraschend verkündet, dass die Ukraine und Russland künftig auf Angriffe ihrer Energieanlagen verzichten. Laut Kiew hat Moskau seine Attacken aber fortgesetzt und ein Heizkraftwerk getroffen. Trumps Ankündigung hatte in der Ukraine zuerst für Überraschung gesorgt. Präsident Zelensky erklärte dann jedoch, seine Regierung sei dazu bereit. Von russischer Seite gab es noch keine Reaktion. Und noch zum Sport. Der SC Freiburg ist neuer Tabellenführer in der Fußball-Bundesliga. Die Mannschaft hat am Abend mit 2:1 gegen Schalke 04 gewonnen. Vorher hatte sich Köln ebenfalls mit 2:1 gegen Borussia Mönchengladbach durchgesetzt. Gladbach bleibt damit auch nach 5 Spielen punktlos Tabellenletzter.
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5: Guten Morgen. Ein 87-Jähriger aus Kaiserslautern hat durch einen Betrug am Telefon einen hohen fünfstelligen Geldbetrag verloren. Ein Unbekannter hat er sich als Polizeibeamter ausgegeben und den Senior zunächst nach Bargeld und Wertgegenständen gefragt. Als das nicht zum Erfolg führte, behauptete der Anrufer, die Spareinlagen des Mannes bei der Sparkasse seien nicht mehr sicher. Der 87-Jährige folgte den Anweisungen und überwies Geld auf mehrere Konten, die angeblich der Staatsanwaltschaft gehörten. Die Polizei warnt davor, solchen Anrufen Glauben zu schenken. Echte Polizeibeamte fordern niemals dazu auf, Geld auf fremde Konten zu überweisen. Wer einen verdächtigen Anruf erhält, sollte auflegen und selbst die Polizei über die offizielle Telefonnummer kontaktieren. Außerdem in den regionalen Nachrichten um 9:30. Einbrecher stehlen 2 Uhren, Parfum und einen leeren Tresor in Zweibrücken. 3 Frauen aus Kaiserslautern berichten von ihrer mehr als 8000 Kilometer langen Radtour nach Benin. Und FCK holt in Heidenheim einen Punkt. Ausführliche Nachrichten aus der Region gibt's wieder um 9:30.
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0: In und rund um Kaiserslautern, Pirmasens und Zweibrücken hängt der Morgen erstmal noch zäh mit Nebel und Wolken fest. Dazu liegen die Temperaturen nur bei 4 bis 7 Grad. Später setzt sich aber öfter die Sonne durch und dann geht's auf rund 15 bis 17 Grad hoch. Kaiserslautern und die Umgebung werden dabei am freundlichsten, während es Richtung Pirmasens und Zweibrücken etwas zurückhaltender bleibt.
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6: Kurzer Blick auf die Straßen, da ist soweit alles im grünen Bereich. Ich wünsche euch eine gute Fahrt.
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6: Blitzer haben wir aktuell auf der A8 Pirmasens in Fahrtrichtung Zweibrücken in Höhe Zweibrücken Mitte bei euch in der 80er Zone und dann nochmal auf der A63 Mainz in Fahrtrichtung Kaiserslautern kurz vor der Überleitung zur A6. Bei euch sind 100 km/h erlaubt. Falls ihr noch was entdeckt unterwegs, Blitzerstausperrungen, dann meldet uns das einfach über die 0631 75 00 4x die 7.
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6: Wunderschönen guten Morgen. Die Antenne hier mit den besten Hits aller Zeiten. Ja, was ging ab bei uns in der Region? Klären wir gleich mal auf in unserem total regional nach zwei Hits.
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0: Wir starten beim FCK. Die Roten Teufel haben sich am Freitagabend beim 1. FC Heidenheim ein 0:0 erkämpft. Es war ein intensives Spiel mit Chancen auf beiden Seiten. Am Ende blieb es aber torlos. Für den FCK ist es auswärts trotzdem ein Punkt gegen einen starken Gegner. Weniger gut lief es für die U21 des FCK. Die jungen Roten Teufel verloren zu Hause gegen Hessen Kassel mit 2:3. Besonders bitter, der FCK führte zur Pause noch 2:1 und spielte sogar in Überzahl, kassierte nach der Pause aber noch 2 Treffer. Der FK Pirmasens hatte dagegen richtig Grund zum Jubeln. Gegen die zweite Mannschaft der SV Elversberg gab es einen klaren 6:1 Heimsieg. Schon zur Pause führte der FKP mit 3:0. Danach machten die Pirmasenser den deutlichen Erfolg perfekt. Damit bleibt der FKP in der Oberliga weiter oben dran. Aus Zweibrücken gibt es ebenfalls einen Heimsieg. Der TSC Zweibrücken gewann am Freitagabend gegen den SV Morlautern mit 1:0. Das einzige Tor fiel schon in der 11. Minute. Für den TSC sind das wichtige Punkte in der Landesliga. Morlautern musste sich knapp geschlagen geben. Und im Handball musste der TuS Dansenberg am Sonntag eine knappe Niederlage einstecken. Bei der TG Osthofen verlor Dansenberg mit 32:34. Ein enges Spiel also, aber am Ende bleiben die Punkte in Osthofen. Unterm Strich war also einiges los bei unseren regionalen Sportvereinen. Wir drücken für die anstehenden Spiele natürlich ganz fest die Daumen.
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0: In Erlenbach sind es 6 Grad, Winsberg liegt bei 7 und Walzhausen meldet auch 7 Grad.
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2: Guten Morgen. Ein 87-Jähriger aus Kaiserslautern hat durch einen Betrug am Telefon einen hohen fünfstelligen Geldbetrag verloren. Ein Unbekannter hat er sich als Polizeibeamter ausgegeben und den Senior zunächst nach Bargeld und Wertgegenständen gefragt. Als das nicht zum Erfolg führte, behauptete der Anrufer, die Spareinlagen des Mannes bei der Sparkasse seien nicht mehr sicher. Der 87-Jährige folgte den Anweisungen und überwies Geld auf mehrere Konten, die angeblich der Staatsanwaltschaft gehörten. Die Polizei warnt davor, solchen Anrufen Glauben zu schenken. Echte Polizeibeamte fordern niemals dazu auf, Geld auf fremde Konten zu überweisen. Wer einen verdächtigen Anruf erhält, sollte auflegen und selbst die Polizei über die offizielle Telefonnummer kontaktieren. In Zweibrücken sind Unbekannte in ein Einfamilienhaus in der Hedwig-Dom-Straße eingebrochen. Die Täter verschafften sich in der Nacht von Freitag auf Samstag gewaltsam Zutritt zu dem Haus. Gestohlen wurden 2 Armbanduhren, Parfum und ein leerer Tresor. Wie hoch der entstandene Schaden insgesamt ist, ist bislang nicht bekannt. Die Polizei bittet um Hinweise von Zeugen, die in der Nacht verdächtige Personen oder Fahrzeuge in der Umgebung beobachtet haben. Hinweise nimmt die Polizeiinspektion Zweibrücken entgegen. Mehr als 8000 Kilometer mit dem Fahrrad bis nach Benin in Westafrika. Diese Strecke haben 3 Frauen aus Kaiserslautern zurückgelegt. Sarah Bingisa, Clara Tschulik und Selma Wiesemann wollten mit ihrer Tour frühere Einsatzstellen ihres Freiwilligendienstes besuchen und Menschen wiedersehen, die sie dort kennengelernt hatten. Unterwegs mussten sie sich auf unterschiedliche Bedingungen, lange Etappen und zahlreiche neue Begegnungen einstellen. Von ihren Erlebnissen berichten die 3 am kommenden Freitag in Kaiserslautern. Der Vortrag beginnt um 19 Uhr in den Räumen vom 42 in Kaiserslautern in der Eisenbahnstraße. Der Eintritt ist frei. Zum Sport. Der 1. FC Kaiserslautern hat am Freitagabend auswärts beim 1. FC Heidenheim einen Punkt geholt. Die Partie endete mit 0:0. Damit blieb der FCK zum 2. Mal in Folge ohne Niederlage, konnte aber auch keinen Sieg mit nach Hause nehmen. Für die Roten Teufel geht es nun darum, in den kommenden Spielen wieder mehr Punkte einzufahren.
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0: In und rund um Kaiserslautern, Pirmasens und Zweibrücken hängt der Morgen erstmal noch zäh mit Nebel und Wolken fest. Dazu liegen die Temperaturen nur bei 4 bis 7 Grad. Später setzt sich aber öfter die Sonne durch und dann geht's auf rund 15 bis 17 Grad hoch. Kaiserslautern und die Umgebung werden dabei am freundlichsten, während es Richtung Pirmasens und Zweibrücken etwas zurückhaltender bleibt.
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4: Wir schauen zu euch auf die Straßen. Da gibt es keinen großen Staus aktuell. Ihr kommt soweit gut durch.
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4: Blitzer haben wir aktuell auf der A8 in Höhe Zweibrücken-Mitte, von Pirmasens aus kommend bei euch 80 erlaubt. Und auf der A63 haben wir noch einen, wenn ihr von Mainz Richtung Kaiserslautern fahrt, kurz vor der Überleitung zur A6 bei euch in der 100er Zone. Falls ihr noch was entdeckt unterwegs, dann gebt uns einfach Bescheid über die 0631 75 00 4x die 7.
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1: Man hört ja manchmal, die Jugend interessiert sich für nichts. Vielleicht stimmt aber eher, man muss junge Leute einfach mal fragen, was sie ändern würden und ihnen dann auch zutrauen, dass sie es anpacken. Genau darum geht es beim sogenannten Jugendengagement-Wettbewerb Rheinland-Pfalz. Junge Teams können sich noch bis zum 23. Oktober mit eigenen Projekten bewerben. Der Wettbewerb heißt sich einmischen, was bewegen. Und genau das beschreibt es eigentlich schon ganz gut. Gesucht werden Ideen von Jugendlichen und jungen Erwachsenen bis einschließlich 27 Jahre. Das können Schulklassen sein, Jugendgruppen, Vereine, Schüler-AGs oder einfach junge Menschen, die sagen, ey, bei uns vor Ort müsste sich mal etwas tun. Vielleicht geht es ja um mehr Zusammenhalt im Stadtteil, um ein Projekt gegen Einsamkeit, um Nachhaltigkeit, Sport, Kultur, Demokratie oder ein Angebot für andere junge Leute. Wichtig ist dabei, die Idee soll von jungen Menschen selbst kommen und innerhalb eines Jahres umgesetzt werden oder langfristig etwas bewirken. Ausgewählte Projekte bekommen jeweils 500 Euro Unterstützung und das kann für den Anfang schon viel ausmachen. Für Material, Räume, Aktionen, Werbung oder einfach den ersten Schritt. Und auch bei uns hier in Kaiserslautern, Pirmasens und Zweibrücken oder irgendwo in der Westpfalz gibt es bestimmt junge Menschen mit guten Ideen. Manchmal fehlt nicht der Wille, manchmal fehlt einfach nur so ein kleiner Anstupser, so ein Anschub. Bewerbungen für den Jugendengagementwettbewerb Rheinland-Pfalz sind noch bis zum 23. Oktober möglich. Infos gibt's online bei der Landesinitiative Wir tun was. Denn Veränderung muss nicht immer groß anfangen. Manchmal beginnt sie mit einem Team, einer Idee und dem Satz, komm, wir machen das jetzt einfach mal.
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0: In Hirschhorn sind es gerade 7 Grad, in Gersbach und Dellfeld gibt es 6 Grad.
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2: Ich bin Babette Büchner. Bärbel Baas tritt als Arbeitsministerin und als SPD-Chefin zurück. Das erklärte sie in einer Mitteilung. Sie begründet das unter anderem mit dem Tod ihrer Stieftochter. Sie brauche Zeit, um die Trauer zu verarbeiten. Gleichzeitig habe es in der persönlich schwierigen Zeit öffentliche Angriffe auf sie gegeben, auch aus den Reihen des Koalitionspartners, schreibt Baas. Die Union hatte ihr zuletzt vorgeworfen, den Gesetzentwurf zur Rentenreform zu verschleppen. Für den Koalitionspartner kommt der Paukenschlag zur Unzeit. Die CDU sucht selbst gerade nach Wegen aus der Krise. Seit gestern beraten die Spitzen der Partei auf einer Klausur in Berlin. Ergebnisse sollen am Mittag vorgestellt werden.
3: Bislang ist nichts nach außen gedrungen, welchen Kurs die CDU einschlagen will. Der Tenor vor dem Treffen war, man wolle zurück zu alter Stärke und wieder näher ran an die Lebenswirklichkeit der Menschen. Außerdem soll es darum gehen, Kanzler und Parteichef Friedrich Merz wieder zu stabilisieren. Seine Umfragewerte sind noch schlechter als die seiner Partei. Rückendeckung gab es am Abend von CSU-Chef Markus Söder. Der sagte in der ARD-Sendung Mioska, Friedrich Merz bleibt Bundeskanzler und nannte die schlechten Umfragewerte für ihn ungerecht. Diana Kramer, Nachrichtenredaktion.
2: US-Präsident Donald Trump hat gestern überraschend verkündet, dass die Ukraine und Russland künftig auf Angriffe ihrer Energieanlagen verzichten. Laut Kiew hat Moskau seine Attacken aber fortgesetzt und ein Heizkraftwerk getroffen.
4: Bei dem russischen Angriff auf das Gebiet Kharkiv gab es auch Tote und Verletzte. Zwar wirft die Ukraine Russland einen Verstoß gegen die angeblich für Energieobjekte geltende Waffenruhe vor, allerdings ist die Zustimmung Moskaus zu dem von US-Präsident Trump verkündeten Schritt nicht bekannt. Für Russlands Militär gelten die Angriffe auf Energieanlagen jetzt zu Beginn der kalten Jahreszeit als wichtiges Druckmittel. Kiew soll so gezwungen werden, sich auf Moskaus Forderungen für ein Kriegsende einzulassen. Im Moment aber stehen die Zeichen eher weiter auf Eskalation. Ulf Mauder, Nachrichtenredaktion.
2: Und zum Sport. Der SC Freiburg ist neuer Tabellenführer in der Fußball-Bundesliga. Die Mannschaft hat am Abend mit 2:1 gegen Schalke 04 gewonnen. Vorher hatte sich Köln ebenfalls mit 2:1 gegen Borussia Mönchengladbach durchgesetzt.
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5: Guten Morgen. Ein 87-Jähriger aus Kaiserslautern hat durch einen Betrug am Telefon einen hohen fünfstelligen Geldbetrag verloren. Ein Unbekannter hat er sich als Polizeibeamter ausgegeben und den Senior zunächst nach Bargeld und Wertgegenständen gefragt. Als das nicht zum Erfolg führte, behauptete der Anrufer, die Spareinlagen des Mannes bei der Sparkasse seien nicht mehr sicher. Der 87-Jährige folgte den Anweisungen und überwies Geld auf mehrere Konten, die angeblich der Staatsanwaltschaft gehörten. Die Polizei warnt davor, solchen Anrufen Glauben zu schenken. Echte Polizeibeamte fordern niemals dazu auf, Geld auf fremde Konten zu überweisen. Wer einen verdächtigen Anruf erhält, sollte auflegen und selbst die Polizei über die offizielle Telefonnummer kontaktieren. Außerdem in den regionalen Nachrichten um 9:30. Einbrecher stehlen 2 Uhren, Parfum und einen leeren Tresor in Zweibrücken. 3 Frauen aus Kaiserslautern berichten von ihrer mehr als 8000 Kilometer langen Radtour nach Benin. Und FCK holt in Heidenheim einen Punkt. Ausführliche Nachrichten aus der Region gibt's wieder um 9:30.
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0: Rund um Kaiserslautern, Pirmasens und Zweibrücken startet der Montag erstmal grau und kühl mit knapp 7 bis 8 Grad. Im Laufe des Vormittags kommt etwas Bewegung rein, später mischen sich Wolken und Sonne und die Temperaturen klettern auf etwa 15 bis 16 Grad. Für den Abend zeigt sich dann vielerorts wieder freundlicheres, teils klares Wetter.
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6: Kurzer Blick auf die Straßen, da ist soweit alles im grünen Bereich. Ich wünsche euch eine gute Fahrt.
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6: Blitzer haben wir aktuell auf der A8 Pirmasens in Fahrtrichtung Zweibrücken in Höhe Zweibrücken Mitte bei euch in der 80er-Zone und dann nochmal auf der A63 Mainz in Fahrtrichtung Kaiserslautern kurz vor der Überleitung zur A6. Bei euch sind 100 km/h erlaubt. Falls ihr noch was entdeckt unterwegs, Blitzerstausperrungen, dann meldet uns das einfach über die 0631 75 00 4x die 7.
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6: Schönen guten Morgen, die Antenne hier. 16.50 Uhr ab Paddington. Ja, vielleicht kennt der ein oder andere von euch den Titel noch. Die Rede ist natürlich von Miss Marple. Läuft auch gerne im Fernsehen so um Silvester rum. Diese alten, wunderschönen Schwarz-Weiß-Filme, die natürlich sehr spannend sind. Die Bücher selbstverständlich auch von Agatha Christie. Und da ist es jetzt nach 50 Jahren Zeit für eine neue Miss Marple-Geschichte. Und was da genau dahinter steckt und ob wir vielleicht auch was Kleines für euch zu verlosen haben, das klären wir gleich alles mal auf, wie immer nach zwei Hits. Schönen guten Morgen.
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0: 50 Jahre nach dem letzten Agatha Christie Buch gibt's jetzt endlich ein neues Miss Marple Buch. Und Miss Marple gehört bis heute ja zu den bekanntesten Detektivinnen der Literatur. Jetzt bekommt sie einen neuen Fall. In Mord im Grand Alpine Hotel schickt Bestseller-Autorin Lucy Foley sie in ein abgelegenes Hotel in den Schweizer Alpen, wo ein Todesfall, ein Schneesturm und jede Menge Verdächtige für Spannung sorgen. Danica Grosser hat in den neuen Krimi schon einmal reingelesen.
1: Jahrzehntelang gab es keinen neuen Miss Marple-Roman in voller Länge. Jetzt kehrt die berühmte Ermittlerin zurück und bekommt eine neue Geschichte, die sie auch für ein neues Publikum wieder interessant machen soll, erklärt James Pritchard, CEO von Agatha Christie Limited und Urenkel der Autorin.
2: Miss Marple hat ihren Moment im Rampenlicht verdient, oder in diesem Fall ihren Moment im Schnee. Detektiv Poirot hat Miss Marple ja immer sehr stark in den Schatten gestellt. Meine Urgroßmutter hat 33 Poirot-Romane geschrieben und nur 13 Bücher, in denen Miss Marple vorkommt. Jetzt war es an der Zeit, dass Miss Marple einen eigenen Roman in voller Länge bekommt.
1: Für den neuen Fall verlässt Miss Marple ihre vertraute Umgebung und findet sich in einem verschneiten Hotel in den Schweizer Alpen wieder. Ein Schneesturm sorgt dafür, dass die Figuren von der Außenwelt abgeschnitten sind.
2: Das ist eine dieser Geschichten, die mit einer Leiche beginnen, aber erst weit im Laufe der Handlung wird klar, um wen es sich bei der Leiche eigentlich handelt. Und diese doppelte Ebene zieht einen durch den ersten Teil der Geschichte. Lucy hat das brillant umgesetzt.
1: Die britische Erfolgsautorin Lucy Foley sorgt in Mord im Grand Alpine Hotel dafür, dass die vertrauten Elemente aus der Welt von Miss Marple erhalten bleiben, aber im Hier und Jetzt.
2: Lucy hat eine außergewöhnliche Art, Geschichten zu erzählen. Sie nutzt diese Technik mit mehreren Erzählern, die einen regelrecht durch die Geschichte zieht. Man hat also diese sehr moderne Art, eine Geschichte zu erzählen, aber gleichzeitig eine sehr traditionelle Figurenwelt und ein traditionelles Universum. Und ich finde, das funktioniert perfekt.
0: Das Buch ist im Penguin Verlag erschienen und ab sofort erhältlich, auch als Hörbuch. Und falls ihr ein Exemplar wollt, dann klingelt einfach bei uns durch oder schreibt uns eine Nachricht über die 0631 75 00 4x7, denn wir haben ein Exemplar für euch zu verlosen. Wir wünschen euch ganz viel Glück.
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0: In Hirschhorn sind es gerade 7 Grad, in Gersbach und Dellfeld gibt es 6 Grad.
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2: Guten Morgen. Ein 87-Jähriger aus Kaiserslautern hat durch einen Betrug am Telefon einen hohen fünfstelligen Geldbetrag verloren. Ein Unbekannter hat er sich als Polizeibeamter ausgegeben und den Senior zunächst nach Bargeld und Wertgegenständen gefragt. Als das nicht zum Erfolg führte, behauptete der Anrufer, die Spareinlagen des Mannes bei der Sparkasse seien nicht mehr sicher. Der 87-Jährige folgte den Anweisungen und überwies Geld auf mehrere Konten, die angeblich der Staatsanwaltschaft gehörten. Die Polizei warnt davor, solchen Anrufen Glauben zu schenken. Echte Polizeibeamte fordern niemals dazu auf, Geld auf fremde Konten zu überweisen. Wer einen verdächtigen Anruf erhält, sollte auflegen und selbst die Polizei über die offizielle Telefonnummer kontaktieren. In Zweibrücken sind Unbekannte in ein Einfamilienhaus in der Hedwig-Dom-Straße eingebrochen. Die Täter verschafften sich in der Nacht von Freitag auf Samstag gewaltsam Zutritt zu dem Haus. Gestohlen wurden 2 Armbanduhren, Parfum und ein leerer Tresor. Wie hoch der entstandene Schaden insgesamt ist, ist bislang nicht bekannt. Die Polizei bittet um Hinweise von Zeugen, die in der Nacht verdächtige Personen oder Fahrzeuge in der Umgebung beobachtet haben. Hinweise nimmt die Polizeiinspektion Zweibrücken entgegen. Mehr als 8000 Kilometer mit dem Fahrrad bis nach Benin in Westafrika. Diese Strecke haben 3 Frauen aus Kaiserslautern zurückgelegt. Sarah Bingisa, Clara Tschulik und Selma Wiesemann wollten mit ihrer Tour frühere Einsatzstellen ihres Freiwilligendienstes besuchen und Menschen wiedersehen, die sie dort kennengelernt hatten. Unterwegs mussten sie sich auf unterschiedliche Bedingungen, lange Etappen und zahlreiche neue Begegnungen einstellen. Von ihren Erlebnissen berichten die 3 am kommenden Freitag in Kaiserslautern. Der Vortrag beginnt um 19 Uhr in den Räumen vom 42 in Kaiserslautern in der Eisenbahnstraße. Der Eintritt ist frei. Zum Sport. Der 1. FC Kaiserslautern hat am Freitagabend auswärts beim 1. FC Heidenheim einen Punkt geholt. Die Partie endete mit 0:0. Damit blieb der FCK zum 2. Mal in Folge ohne Niederlage, konnte aber auch keinen Sieg mit nach Hause nehmen. Für die Roten Teufel geht es nun darum, in den kommenden Spielen wieder mehr Punkte einzufahren.
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0: Rund um Kaiserslautern, Pirmasens und Zweibrücken startet der Montag erstmal grau und kühl mit knapp 7 bis 8 Grad. Im Laufe des Vormittags kommt etwas Bewegung rein, später mischen sich Wolken und Sonne und die Temperaturen klettern auf etwa 15 bis 16 Grad. Für den Abend zeigt sich dann vielerorts wieder freundlicheres, teils klares Wetter.
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4: Wir schauen zu euch auf die Straßen. Da gibt es keine großen Staus aktuell. Ihr kommt soweit gut durch.
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4: Blitzer haben wir aktuell auf der A8 in Höhe Zweibrücken Mitte, von Pirmasens aus kommend bei euch 80 erlaubt. Und auf der A63 haben wir noch einen, wenn ihr von Mainz Richtung Kaiserslautern fahrt, kurz vor der Überleitung zur A6 bei euch in der 100er Zone. Falls ihr noch was entdeckt unterwegs, dann gebt uns einfach Bescheid über die 0631 75 00 4 mal die 7.
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2: Aus alten Papierschnipseln entstehen morgen kleine Kunstwerke. Kinder von 8 bis 12 Jahren können im Dynamikum in Pirmasens selbst Papier schöpfen, es mit Naturmaterialien verzieren und anschließend einrahmen. Der Ferienworkshop läuft von 10 bis 12 Uhr im Dynamikum. Die Teilnahme ist kostenlos, aber es wird um eine Anmeldung gebeten über go.westpfalz.de/papier. Wie modern kann Wohnen sein? Das zeigt euch die neue Ausstellung im MPK in Kaiserslautern. Eileen Gray, Golden Girls Nummer 3. Mit Möbeln, Entwürfen und einer begehbaren Inszenierung rund um das berühmte Haus E.1027. Geöffnet ist von 10 bis 17 Uhr im Museum Pfalz Galerie und der Eintritt kostet 8 Euro. Kinderschüler und Studierende kommen kostenlos rein. Tickets gibt's unter anderem an der Museumskasse oder auch über tickets.mpk.de. Ein bisschen französisches Flair zieht euch am Mittwoch in die Friedenskapelle in Kaiserslautern. Das Lulu Weiß Trio verbindet Gypsy Jazz und Bossa Nova mit bekannten Jazzstandards, eigenen Stücken und jeder Menge Spielfreude. Das Konzert beginnt um 19.30 Uhr. Einlass ist ab 19 Uhr in der Friedenskapelle. Tickets gibt's ab 15 Euro direkt über friedenskapelle-kl.de. Habt ihr noch was für unsere Veranstaltungstipps? Dann schickt uns doch gerne alle Infos an die 0631 75 00 4x die 7.
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0: In Sambach gibt's gerade 9 Grad, in Winsberg 10 und in Wieleberg ebenfalls 9 Grad.
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2: Ich bin Babette Büchner. Bärbel Baas tritt als Arbeitsministerin und als SPD-Chefin zurück. Sie begründet den Schritt in einer öffentlichen Mitteilung unter anderem mit dem Tod ihrer Stieftochter. Neuer Arbeitsminister soll der ehemalige SPD-Ministerpräsident Alexander Schweitzer aus Rheinland-Pfalz werden.
3: Es ist ein Paukenschlag zur Unzeit, denn inmitten der Regierungskrise kommt jetzt noch eine Personaldebatte hinzu. Sie bringe momentan nicht die Kraft auf, ihre Ämter weiter auszuführen, sagt Baas. Auch aus der Union kamen zuletzt Vorwürfe, die Ministerin würde ihren Gesetzentwurf zur Rentenreform verschleppen, obwohl viele vom Trauerfall in ihrer Familie wussten. Die Angriffe gegen sie in den letzten Tagen ihrer Trauer waren unanständig, sagte SPD-Chef Klingbeil. Thomas Bremser, Nachrichtenredaktion.
2: Die EU will heute Strafmaßnahmen gegen mehr als 1600 Personen und Unternehmen in Russland beschließen. Bundesaußenminister Johann Wadephul spricht von einem beispiellosen Sanktionsschlag gegen die Kriegswirtschaft von Präsident Wladimir Putin. Der grünen Außenpolitiker Omid Nuripur begrüßt das Paket. Er sagte im ZDF,
4: dass die Europäer ihre eigene Stimme erheben, dass sie geschlossen sind und dass sie den Druck aufrechthalten und ausbauen auf Russland. Und das ist der Sinn des Paketes und ich hoffe, dass der durchkommt. Das macht total Sinn. Die Amerikaner Seite, also Trumps Politik ist weder gut für Europa, wenn man ehrlich ist, noch für die USA, sondern das ist so ziemlich konstant, dass das in erster Linie für Putin gut ist und wir müssen uns davon absetzen.
2: US-Präsident Donald Trump hat gestern überraschend verkündet, dass die Ukraine und Russland künftig auf Angriffe ihrer Energieanlagen verzichten. Laut Kiew hat Moskau seine Attacken aber fortgesetzt und ein Heizkraftwerk getroffen. Trumps Ankündigung hatte in der Ukraine zuerst für Überraschung gesorgt. Präsident Zelensky erklärte dann jedoch, seine Regierung sei dazu bereit. Von russischer Seite gab es noch keine Reaktion. Das Bundesverfassungsgericht beschäftigt sich heute mit der Erbschaftssteuer. Die bayerische Staatsregierung klagt in Karlsruhe und will klären lassen, ob der Bund die Regeln dafür überhaupt vorgeben darf. Bayern kritisiert außerdem, dass Freibeträge nicht regionale Unterschiede bei den Immobilienpreisen berücksichtigen. Ein Urteil wird erst in einigen Monaten erwartet.
1: Und jetzt noch mehr Informationen aus unserer Region.
5: Guten Tag. Ein 87-Jähriger aus Kaiserslautern hat durch einen Betrug am Telefon einen hohen fünfstelligen Geldbetrag verloren. Ein Unbekannter hat er sich als Polizeibeamter ausgegeben und den Senior zunächst nach Bargeld und Wertgegenständen gefragt. Als das nicht zum Erfolg führte, behauptete der Anrufer, die Spareinlagen des Mannes bei der Sparkasse seien nicht mehr sicher. Der 87-Jährige folgte den Anweisungen und überwies Geld auf mehrere Konten, die angeblich der Staatsanwaltschaft gehörten. Die Polizei warnt davor, solchen Anrufen Glauben zu schenken. Echte Polizeibeamte fordern niemals dazu auf, Geld auf fremde Konten zu überweisen. Wer einen verdächtigen Anruf erhält, sollte auflegen und selbst die Polizei über die offizielle Telefonnummer kontaktieren. Außerdem in den regionalen Nachrichten um 9:30. Einbrecher stehlen 2 Uhren, Parfum und einen leeren Tresor in Zweibrücken. 3 Frauen aus Kaiserslautern berichten von ihrer mehr als 8000 Kilometer langen Radtour nach Benin. Und FCK holt in Heidenheim einen Punkt. Ausführliche Nachrichten aus der Region gibt's wieder um 9:30.
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0: Rund um Kaiserslautern und Pirmasens hält sich am Morgen noch zäher Nebel und viele Wolken. Dazu liegen die Werte bei 9 bis 10 Grad. In Zweibrücken ist es ebenfalls dicht bewölkt, aber dort wird es im Tagesverlauf deutlich milder. Am Ende liegen die Höchstwerte heute bei etwa 15 Grad in Kaiserslautern und Pirmasens, in Zweibrücken sogar bei gut 17 Grad.
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6: Liebe Grüße auf die Straßen und Vorsicht an alle, die aktuell auf der A6 unterwegs sind. Saarbrücken in Fahrtrichtung Kaiserslautern. Kurz vor der Abfahrt zum Einsiedlerhof hat es einen Unfall gegeben. Da dauert es aktuell gut 10 Minuten länger. Ansonsten habt ihr aber freie Fahrt.
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6: Blitzer haben wir aktuell auf der A8 Pirmasens Richtung Zweibrücken in Höhe Zweibrücken Mitte. Bei euch sind 80 erlaubt. Und auf der A63 haben wir noch einen, wenn ihr von Mainz Richtung Kaiserslautern unterwegs seid, kurz vor der Überleitung zur A6. Bei euch sind 100 km/h erlaubt. Dann schauen wir zu guter Letzt nach Kaiserslautern. Es wird wieder geblitzt in der Pirmasenser Straße stadteinwärts in Höhe vom Stadtpark. Bei euch sind 30 km/h erlaubt. Falls ihr sonst noch was entdeckt unterwegs, Blitzerstausperrungen, einfach melden unter der 0631 75 00 4x7 und das geht wie immer telefonisch oder auch gerne per WhatsApp.
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6: Euer Montagmittag hier bei der Antenne. Schön, dass ihr mit am Start seid. Ja, am Mittwoch ist es soweit. Da ist nämlich der Welthospiztag. Und passend dazu öffnet natürlich der Hospizverein in Kaiserslautern seine Türen. Aber was macht denn dieser Hospizverein eigentlich genau? Und was könnt ihr am Tag der offenen Tür alles entdecken? Klären wir gleich mal auf nach zwei Hits. Wir starten rein mit Oasis. Schönen Montag.
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0: Was sagt man einem Menschen, der weiß, dass er sterben wird? Und wie hilft man, wenn man selbst nicht weiter weiß? Mit solchen Fragen müssen Familien nicht alleine bleiben. Der Hospizverein für Stadt und Landkreis Kaiserslautern unterstützt schwerstkranke Menschen und ihre Angehörigen. Geschäftsführerin Franziska Emrich erklärt, warum es den Verein gibt.
1: Die Initialzündung war eigentlich wirklich dieses Thema, eine Anlaufstelle für Menschen zu schaffen, die mit all diesen konkreten Fragen konfrontiert sind, in der konkreten Situation, wo jeder Tag zählt.
0: Dabei geht es auch darum, Menschen zu Hause in ihrer letzten Lebensphase zu begleiten. Wer die Arbeit kennenlernen möchte, kann am 14. Oktober vorbeikommen. Zum Deutschen Hospiztag öffnet der Verein seine Türen. Dafür müsst ihr weder selbst betroffen sein, noch schon genau wissen, was ihr fragen wollt.
1: Man kann kommen und einfach mit uns ganz locker über alles Mögliche sprechen. Oftmals ergeben sich daraus ganz tolle, intensive Gespräche, nicht nur mit uns, Fachkräften, sondern auch zwischen den Besuchenden, die zu dem Tag kommen, entstehen auch neue Kontakte.
0: Willkommen sind auch alle, die den Verein unterstützen möchten. Und das geht mit einer Mitgliedschaft oder einer Geldspende. Aber auch eure Zeit kann helfen.
1: Man kann aber auch Zeitspenden machen bei uns, indem man ehrenamtlich bei uns tätig wird. Dazu braucht man allerdings eine Ausbildung, die wir auch anbieten, alles auf unserer Homepage zu sehen.
0: Beim Tag der offenen Tür könnt ihr nachfragen, wie so ein Ehrenamt aussieht und welche Vorbereitung dazu gehört. Oder ihr lernt einfach erst einmal die Menschen hinter dem Verein kennen. Diesen Mittwoch von 15.30 Uhr bis 18.30 Uhr im Hertelsbrunnenring 22 in Kaiserslautern im dritten Obergeschoss. Eine Anmeldung braucht ihr nicht. Und auch wer selbst Unterstützung sucht, ist willkommen. Die Begleitung durch den Verein ist kostenfrei.
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0: In Sambach gibt's gerade 9 Grad, in Winsberg 10 und in Wieleberg ebenfalls 9 Grad.
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2: Guten Tag. Ein 87-Jähriger aus Kaiserslautern hat durch einen Betrug am Telefon einen hohen fünfstelligen Geldbetrag verloren. Ein Unbekannter hat er sich als Polizeibeamter ausgegeben und den Senior zunächst nach Bargeld und Wertgegenständen gefragt. Als das nicht zum Erfolg führte, behauptete der Anrufer, die Spareinlagen des Mannes bei der Sparkasse seien nicht mehr sicher. Der 87-Jährige folgte den Anweisungen und überwies Geld auf mehrere Konten, die angeblich der Staatsanwaltschaft gehörten. Die Polizei warnt davor, solchen Anrufen Glauben zu schenken. Echte Polizeibeamte fordern niemals dazu auf, Geld auf fremde Konten zu überweisen. Wer einen verdächtigen Anruf erhält, sollte auflegen und selbst die Polizei über die offizielle Telefonnummer kontaktieren. In Zweibrücken sind Unbekannte in ein Einfamilienhaus in der Hedwig-Dom-Straße eingebrochen. Die Täter verschafften sich in der Nacht von Freitag auf Samstag gewaltsam Zutritt zu dem Haus. Gestohlen wurden 2 Armbanduhren, Parfum und ein leerer Tresor. Wie hoch der entstandene Schaden insgesamt ist, ist bislang nicht bekannt. Die Polizei bittet um Hinweise von Zeugen, die in der Nacht verdächtige Personen oder Fahrzeuge in der Umgebung beobachtet haben. Hinweise nimmt die Polizeiinspektion Zweibrücken entgegen. Mehr als 8000 Kilometer mit dem Fahrrad bis nach Benin in Westafrika. Diese Strecke haben 3 Frauen aus Kaiserslautern zurückgelegt. Sarah Bingisa, Clara Tschulik und Selma Wiesemann wollten mit ihrer Tour frühere Einsatzstellen ihres Freiwilligendienstes besuchen und Menschen wiedersehen, die sie dort kennengelernt hatten. Unterwegs mussten sie sich auf unterschiedliche Bedingungen, lange Etappen und zahlreiche neue Begegnungen einstellen. Von ihren Erlebnissen berichten die 3 am kommenden Freitag in Kaiserslautern. Der Vortrag beginnt um 19 Uhr in den Räumen vom 42 in Kaiserslautern in der Eisenbahnstraße. Der Eintritt ist frei. Zum Sport. Der 1. FC Kaiserslautern hat am Freitagabend auswärts beim 1. FC Heidenheim einen Punkt geholt. Die Partie endete mit 0:0. Damit blieb der FCK zum 2. Mal in Folge ohne Niederlage, konnte aber auch keinen Sieg mit nach Hause nehmen. Für die Roten Teufel geht es nun darum, in den kommenden Spielen wieder mehr Punkte einzufahren.
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0: Rund um Kaiserslautern und Pirmasens hält sich am Morgen noch zäher Nebel und viele Wolken. Dazu liegen die Werte bei 9 bis 10 Grad. In Zweibrücken ist es ebenfalls dicht bewölkt, aber dort wird es im Tagesverlauf deutlich milder. Am Ende liegen die Höchstwerte heute bei etwa 15 Grad in Kaiserslautern und Pirmasens, in Zweibrücken sogar bei gut 17 Grad.
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3: Kurzer Blick auf die Straßen und es staut sich auf der A6er Brücken Richtung Kaiserslautern, kurz vor der Abfahrt zum Einsiedlerhof. Circa 20 bis 30 Minuten dauert es da aktuell länger und bitte daran denken, eine Rettungsgasse zu bilden, damit dann auch die Rettungs- und Abschleppfahrzeuge gut durchkommen. Ansonsten habt ihr aber freie Fahrt.
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3: Blitzer haben wir immer noch auf der A8 in Höhe Zweibrücken Mitte, von Pirmasens aus kommend bei euch in der 80er-Zone. Dann schauen wir noch auf die A63 Mainz in Fahrtrichtung Kaiserslautern, kurz vor der Überleitung zur A6. Hier steht immer noch ein Blitzer, 100 km/h bei euch erlaubt. Zu guter Letzt geht der Blick natürlich nach Kaiserslautern. Hier wird nämlich immer noch geblitzt in der Pirmasenser Straße stadteinwärts in Höhe vom Stadtpark in der 30er-Zone. Falls ihr sonst noch was entdeckt unterwegs, Blitzerstausperrungen, dann gerne melden unter der 0631 75 00 4 mal die 7.
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0: In Bottenbach gibt's gerade 11 Grad, in Althornbach sind's 11 und in Erlenbach 12 Grad.
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2: Ich bin David Büchner. Bärbel Baas tritt als Arbeitsministerin und SPD-Chefin zurück. Das erklärte sie in einer öffentlichen Mitteilung. Nach dem Tod ihrer Stieftochter habe sie momentan nicht die Kraft, ihre Regierungs- und Parteiarbeit vollumfänglich auszuüben. Aus der CDU kommen respektvolle Reaktionen. Außenminister Johann Wadephul sagte bei NTV:
3: Wir sollten in der Politik auch immer daran denken, dass Menschen diese Ämter ausüben. Und wenn jemand wie Bärbel Baas sagt, sie ist in einer Überforderungssituation, dann muss man das zunächst einmal respektieren, ihre Trauer verstehen und auch berücksichtigen, dass diese Ämter uns allen sehr, sehr viel abverlangen.
2: Der ehemalige SPD-Ministerpräsident von Rheinland-Pfalz, Alexander Schweizer, soll nun Arbeitsminister werden, das erfuhr die Deutsche Presseagentur. Das Briefporto in Deutschland wird wohl so stark steigen wie noch nie. Die Bundesnetzagentur hat in Bonn einen Plan veröffentlicht, der der Deutschen Post ab Januar einen Preisaufschlag von gut 20% erlaubt. Für einen Standardbrief könnten dann 1,14 Euro fällig werden. Aktuell sind es 95 Cent. Nach den tödlichen Angriffen auf Riad setzt die Houthi-Miliz ihre Attacken auf saudische Flughäfen fort. Auch Industrieanlagen geraten wohl ins Visier. Wirtschaftsministerin Katharina Reiche sitzt wegen der Angriffe in Riad fest.
4: Explosion und Rauch im Flughafenterminal in Riad und Reisende, die in Panik geraten. Die Szenen des Angriffs mit 12 Toten und mehr als 300 Verletzten sind erschreckend und für Saudi-Arabien ein weiterer Rückschlag im Kampf gegen die Houthi-Miliz im Jemen. Auch die Houthi melden neue Angriffe in Sanaa, die gegenseitigen Attacken gehen weiter. Der im Jemen schon lang laufende Bürgerkrieg eskaliert wieder schwer und ist zur neuen Front geworden im noch größeren Irankrieg. Aus Kairo, Johannes Sadek.
2: Frankreichs Schüler und Studenten machen in dieser Woche weiter Druck auf die Regierung. Solange Forderungen im Umfang von 10 Milliarden Euro nicht erfüllt seien, gehe der Protest weiter, kündigte die Gymnasiastengewerkschaft an. Man wolle nur sanierte Schulgebäude und genug Lehrkräfte. Am Rande der Proteste hat es zum Teil heftige Ausschreitungen gegeben.
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0: Rund um Kaiserslautern, Pirmasens und Zweibrücken startet der Montag frisch, aber freundlich. 8 bis 11 Grad, dazu teils klarer Himmel, teils ein paar Wolken. Im Laufe des Vormittags geht's auf etwa 15 bis 17 Grad rauf. Am sonnigsten wirkt's Richtung Kaiserslautern. Später schieben sich dort mehr Wolken rein, während es in den anderen Ecken wechselhaft bis leicht bedeckt bleibt.
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5: Wir schauen zu euch auf die Straßen und da gibt's aktuell keine großen Staus. Ihr kommt soweit gut durch.
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5: Blitzer haben wir aktuell auf der A8 Pirmasens Richtung Zweibrücken in Höhe Zweibrücken-Mitte. Bei euch sind 80 erlaubt. Und auf der A63 haben wir noch einen, wenn ihr von Mainz Richtung Kaiserslautern unterwegs seid, kurz vor der Überleitung zur A6. Bei euch sind 100 km/h erlaubt. Dann schauen wir zu guter Letzt nach Kaiserslautern. Es wird wieder geblitzt in der Pirmasenser Straße stadteinwärts in Höhe vom Stadtpark. Bei euch sind 30 km/h erlaubt. Falls ihr sonst noch was entdeckt unterwegs, Blitzerstausperrungen, einfach melden unter der 0631 75 00 4x7 und das geht wie immer telefonisch oder auch gerne per WhatsApp.
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5: Euer Montagmittag hier bei eurer Lieblingsantenne, natürlich mit den besten Hits aller Zeiten. Wir werfen gleich nochmal einen kleinen Blick zurück aufs Wochenende. Was ist eigentlich alles so passiert bei unserem regionalen Sportverein? Klären wir gleich auf nach zwei Hits. Wir starten rein mit Billy Oceans, Get Out of My Jeans, Get Into My Car. Schön, dass ihr dabei seid.
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0: Wir starten beim FCK. Die Roten Teufel haben sich am Freitagabend beim 1. FC Heidenheim ein 0:0 erkämpft. Es war ein intensives Spiel mit Chancen auf beiden Seiten. Am Ende blieb es aber torlos. Für den FCK ist es auswärts trotzdem ein Punkt gegen einen starken Gegner. Weniger gut lief es für die U21 des FCK. Die jungen Roten Teufel verloren zu Hause gegen Hessen Kassel mit 2:3. Besonders bitter, der FCK führte zur Pause noch 2:1 und spielte sogar in Überzahl, kassierte nach der Pause aber noch 2 Treffer. Der FK Pirmasens hatte dagegen richtig Grund zum Jubeln. Gegen die zweite Mannschaft der SV Elversberg gab es einen klaren 6:1 Heimsieg. Schon zur Pause führte der FKP mit 3:0. Danach machten die Pirmasenser den deutlichen Erfolg perfekt. Damit bleibt der FKP in der Oberliga weiter oben dran. Aus Zweibrücken gibt es ebenfalls einen Heimsieg. Der TSC Zweibrücken gewann am Freitagabend gegen den SV Morlautern mit 1:0. Das einzige Tor fiel schon in der 11. Minute. Für den TSC sind das wichtige Punkte in der Landesliga. Morlautern musste sich knapp geschlagen geben. Und im Handball musste der TuS Dansenberg am Sonntag eine knappe Niederlage einstecken. Bei der TG Osthofen verlor Dansenberg mit 32:34. Ein enges Spiel also, aber am Ende bleiben die Punkte in Osthofen. Unterm Strich war also einiges los bei unseren regionalen Sportvereinen. Wir drücken für die anstehenden Spiele natürlich ganz fest die Daumen.
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1: In Bottenbach gibt's gerade 11 Grad, in Althornbach sind's 11 und in Erlenbach 12 Grad.
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3: Guten Tag. Ein 87-Jähriger aus Kaiserslautern hat durch einen Betrug am Telefon einen hohen fünfstelligen Geldbetrag verloren. Ein Unbekannter hat er sich als Polizeibeamter ausgegeben und den Senior zunächst nach Bargeld und Wertgegenständen gefragt. Als das nicht zum Erfolg führte, behauptete der Anrufer, die Spareinlagen des Mannes bei der Sparkasse seien nicht mehr sicher. Der 87-Jährige folgte den Anweisungen und überwies Geld auf mehrere Konten, die angeblich der Staatsanwaltschaft gehörten. Die Polizei warnt davor, solchen Anrufen Glauben zu schenken. Echte Polizeibeamte fordern niemals dazu auf, Geld auf fremde Konten zu überweisen. Wer einen verdächtigen Anruf erhält, sollte auflegen und selbst die Polizei über die offizielle Telefonnummer kontaktieren. In Zweibrücken sind Unbekannte in ein Einfamilienhaus in der Hedwig-Dom-Straße eingebrochen. Die Täter verschafften sich in der Nacht von Freitag auf Samstag gewaltsam Zutritt zu dem Haus. Gestohlen wurden zwei Armbanduhren, Parfum und ein leerer Tresor. Wie hoch der entstandene Schaden insgesamt ist, ist bislang nicht bekannt. Die Polizei bittet um Hinweise von Zeugen, die in der Nacht verdächtige Personen oder Fahrzeuge in der Umgebung beobachtet haben. Hinweise nimmt die Polizeiinspektion Zweibrücken entgegen. Mehr als 8000 Kilometer mit dem Fahrrad bis nach Benin in Westafrika. Diese Strecke haben drei Frauen aus Kaiserslautern zurückgelegt. Sarah Bingisa, Clara Tschulik und Selma Wiesemann wollten mit ihrer Tour frühere Einsatzstellen ihres Freiwilligendienstes besuchen und Menschen wiedersehen, die sie dort kennengelernt hatten. Unterwegs mussten sie sich auf unterschiedliche Bedingungen, lange Etappen und zahlreiche neue Begegnungen einstellen. Von ihren Erlebnissen berichten die drei am kommenden Freitag in Kaiserslautern. Der Vortrag beginnt um 19 Uhr in den Räumen vom 42 in Kaiserslautern in der Eisenbahnstraße. Der Eintritt ist frei. Zum Sport. Der 1. FC Kaiserslautern hat am Freitagabend auswärts beim 1. FC Heidenheim einen Punkt geholt. Die Partie endete mit 0:0. Damit blieb der FCK zum zweiten Mal in Folge ohne Niederlage, konnte aber auch keinen Sieg mit nach Hause nehmen. Für die Roten Teufel geht es nun darum, in den kommenden Spielen wieder mehr Punkte einzufahren.
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1: Rund um Kaiserslautern, Pirmasens und Zweibrücken startet der Montag frisch, aber freundlich. 8 bis 11 Grad, dazu teils klarer Himmel, teils ein paar Wolken. Im Laufe des Vormittags geht's auf etwa 15 bis 17 Grad rauf, am sonnigsten wirkt's Richtung Kaiserslautern. Später schieben sich dort mehr Wolken rein, während es in den anderen Ecken wechselhaft bis leicht bedeckt bleibt.
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4: Kurzer Blick auf die Straßen. Derzeit ist da soweit alles im grünen Bereich. Gute Fahrt.
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4: Blitzer haben wir immer noch auf der A8 in Höhe Zweibrücken Mitte, von Pirmasens aus kommend bei euch in der 80er-Zone. Dann schauen wir noch auf die A63 Mainz in Fahrt Richtung Kaiserslautern, kurz vor der Überleitung zur A6. Hier steht immer noch ein Blitzer, 100 km/h bei euch erlaubt. Zu guter Letzt geht der Blick natürlich nach Kaiserslautern. Hier wird nämlich immer noch geblitzt in der Pirmasenser Straße stadteinwärts in Höhe vom Stadtpark in der 30er-Zone. Falls ihr sonst noch was entdeckt unterwegs, Blitzerstausperrungen, dann gerne melden unter der 0631 75 00 4 mal die 7.
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0: Schönen Montag euch. Ihr hört die Antenne natürlich mit den besten Hits aller Zeiten. Schön, dass ihr mit dabei seid. Und jetzt beantworten wir wieder eure Fragen. Natürlich in unserem Warum ist das so? Und zwar wollte die Karina aus Kaiserslautern gerne mal von uns wissen, warum hängen eigentlich am Hochzeitsauto Dosen hinten dran? Kennt man bestimmt, ne? Von der Hochzeit, dann klackert das ganz laut und dann fährt das Brautpaar davon. Aber wieso das Ganze? Mein Kollege Marco hat die Antwort.
1: Ich hab gar nichts verstanden.
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3: Tja, ihr kennt das sicherlich aus Filmen oder vielleicht auch von einer echten Hochzeit. Das Brautpaar fährt los und hinten am Auto scheppern die leeren Blechdosen über die Straße. Aber warum eigentlich? Die Dosen sind wahrscheinlich die moderne Version eines richtig alten Hochzeitsbrauchs. Früher gab es nämlich den sogenannten Charivari. Freunde und Nachbarn versammelten sich vor dem Haus eines frisch verheirateten Paares und machten mit Töpfen, Pfannen, Glocken und allem, was ordentlich Krach machte, eine riesige Lärmparade. Je nach Region sollte das die Hochzeit lautstark verkünden, das Paar ein bisschen auf die Schippe nehmen und nach verbreitetem Aberglauben auch böse Geister vertreiben. Als die Hochzeitskutsche dann irgendwann vom Auto abgelöst wurde, wanderte der Krach einfach mit. Statt mit Pfannen hinterherzulaufen, band man leere Dosen ans Fahrzeug und schon hatte das Brautpaar seine eigene mobile Lärmparade. Also, die Dosen hängen nicht am Auto, weil nach der Feier der Müll weg musste. Sie sollen laut verkünden: Achtung, hier startet gerade jemand ins Eheleben.
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0: In Otterbach gibt's gerade 12 Grad, in Kroppen ebenfalls 12 und in Rosenkopf auch 12 Grad.
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2: Ich bin Babit Büchner. Paukenschlag im politischen Berlin. Arbeitsministerin und SPD-Chefin Bärbel Baas hat ihren sofortigen Rücktritt von beiden Ämtern angekündigt. Nachfolger an der Spitze des Arbeitsministeriums soll der ehemalige SPD-Ministerpräsident Alexander Schweitzer aus Rheinland-Pfalz werden.
3: Baas nannte persönliche Gründe für die Entscheidung. Nach dem Tod ihrer Stieftochter brauche sie Zeit, ihre Trauer zu verarbeiten. Dazu kamen in dieser schweren Zeit demnach politische Angriffe. Unionspolitiker warfen ihr zuletzt vor, etwa die Rentenreform zu verschleppen. SPD-Kollegin Schwesig dankte Baas bei X für die Zusammenarbeit und kritisierte die Attacken der CDU in Baas persönlich schwerer Situation als unmenschlich und rücksichtslos. Umweltminister Schneider sprach von einem schmerzlichen Rücktritt, der zeige, dass Politik ein sehr aufreibendes und hartes Geschäft sei. Aus Berlin, Ursula Winkler.
2: Die EU hat Sanktionen gegen knapp 1.600 russische Unterstützer verhängt. Ein neuer Rekord. Betroffen sind unter anderem Raketenproduzenten, Drohnenhersteller und U-Boot-Werften. Ihre Vermögen werden eingefroren und EU-Einreisen verboten. Bundesaußenminister Johann Wadephul spricht von einem beispiellosen Sanktionsschlag gegen Russlands Kriegswirtschaft. Man erhöhe den Druck, bis Putin bereit sei, ernsthaft über Frieden in der Ukraine zu verhandeln. Der Briefversand wird sich in Deutschland aller Voraussicht nach so stark verteuern wie noch nie. Die Bundesnetzagentur veröffentlichte in Bonn einen Vorschlag, demzufolge das Briefporto zum Januar um gut 20% steigen kann.
4: Der Vorschlag der Bundesnetzagentur ist als Spielraum gemeint. Bisher hat die Post diese Spielräume aber immer voll genutzt. Das Porto für einen Standardbrief könnte damit von jetzt 95 Cent auf 1,14 Euro steigen. Grund für die Preiserhöhung sind angeblich gestiegene Kosten bei der Post bei gleichzeitig massiv sinkenden Briefsendungen, weil Firmen und Verbraucher immer stärker auf E-Mails und Chatnachrichten setzen. Aus Berlin, Ronny Torau.
2: In Italien läuft gerade eine große Rettungsaktion. Ein Hangrutsch hat den Eingang zu einer Höhle auf Sardinien verschüttet. Ein italienischer Höhlenforscher sitzt seit Sonntagnachmittag in 10 Metern Tiefe fest. Er sei am Leben und bei Bewusstsein, hieß es. Die Bergungsarbeiten sind aber schwierig. Die Einsatzkräfte müssen das Geröll mit der Hand wegräumen.
1: Und jetzt noch mehr Informationen aus unserer Region.
5: Guten Tag. Ein 87-Jähriger aus Kaiserslautern hat durch einen Betrug am Telefon einen hohen fünfstelligen Geldbetrag verloren. Ein Unbekannter hat er sich als Polizeibeamter ausgegeben und den Senior zunächst nach Bargeld und Wertgegenständen gefragt. Als das nicht zum Erfolg führte, behauptete der Anrufer, die Spareinlagen des Mannes bei der Sparkasse seien nicht mehr sicher. Der 87-Jährige folgte den Anweisungen und überwies Geld auf mehrere Konten, die angeblich der Staatsanwaltschaft gehörten. Die Polizei warnt davor, solchen Anrufen Glauben zu schenken. Echte Polizeibeamte fordern niemals dazu auf, Geld auf fremde Konten zu überweisen. Wer einen verdächtigen Anruf erhält, sollte auflegen und selbst die Polizei über die offizielle Telefonnummer kontaktieren. Außerdem in den regionalen Nachrichten um 9:30. Einbrecher stehlen zwei Uhren, Parfum und einen leeren Tresor in Zweibrücken. Drei Frauen aus Kaiserslautern berichten von ihrer mehr als 8000 Kilometer langen Radtour nach Benin. Und FCK holt in Heidenheim einen Punkt. Ausführliche Nachrichten aus der Region gibt's wieder um 9:30.
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0: Rund um Kaiserslautern, Pirmasens und Zweibrücken startet der Vormittag freundlich mit viel Sonne, nur hier und da ein paar Wolken. Dazu liegen die Temperaturen aktuell bei 11 bis 13 Grad und klettern im Tagesverlauf auf bis zu 14 bis 16 Grad. Heute Abend wird's schnell klar und frisch, morgen ziehen dann mehr Wolken auf, in Pirmasens und Zweibrücken auch mit etwas leichtem Regen.
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6: Wir schauen zu euch auf die Straßen und da gibt's aktuell keine großen Staus. Ihr kommt soweit gut durch.
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6: Blitzer haben wir aktuell auf der A8 Pirmasens Richtung 2. Zweibrücken, in Höhe Zweibrücken Mitte. Bei euch sind 80 erlaubt. Und auf der A63 haben wir noch einen, wenn ihr von Mainz Richtung Kaiserslautern unterwegs seid, kurz vor der Überleitung zur A6. Bei euch sind 100 km/h erlaubt. Dann schauen wir zu guter Letzt nach Kaiserslautern. Es wird wieder geblitzt in der Pirmasenser Straße stadteinwärts in Höhe vom Stadtpark. Bei euch sind 30 km/h erlaubt. Falls ihr sonst noch was entdeckt unterwegs, Blitzerstausperrungen, einfach melden unter der 0631 75 00 4x7 und das geht wie immer telefonisch oder auch gerne per WhatsApp.
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6: Wir starten gemeinsam rein in die Mittagspause hier an eurem Montagmittag bei der Antenne. Schön, dass ihr mit dabei seid. Ja, und natürlich gibt's auch heute wieder unseren Entertainment-Tipp für euch. Heute mit einem sehr spannenden Buch. Und um welches es genau geht, klären wir gleich mal auf. Davor aber The Weeknd mit Dancing in the Flames und jetzt George Michael mit Freedom. Schön, dass ihr da seid.
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0: 50 Jahre nach dem letzten Agatha Christie Buch gibt's jetzt endlich ein neues Miss Marple Buch. Und Miss Marple gehört bis heute ja zu den bekanntesten Detektivinnen der Literatur. Jetzt bekommt sie einen neuen Fall. In Mord im Grand Alpine Hotel schickt Bestseller-Autorin Lucy Foley sie in ein abgelegenes Hotel in den Schweizer Alpen, wo ein Todesfall, ein Schneesturm und jede Menge Verdächtige für Spannung sorgen. Danica Grosser hat in den neuen Krimi schon einmal reingelesen.
1: Jahrzehntelang gab es keinen neuen Miss Marple-Roman in voller Länge. Jetzt kehrt die berühmte Ermittlerin zurück und bekommt eine neue Geschichte, die sie auch für ein neues Publikum wieder interessant machen soll, erklärt James Pritchard, CEO von Agatha Christie Limited und Urenkel der Autorin.
2: Miss Marple hat ihren Moment im Rampenlicht verdient, oder in diesem Fall ihren Moment im Schnee. Detektiv Poirot hat Miss Marple ja immer sehr stark in den Schatten gestellt. Meine Urgroßmutter hat 33 Poirot-Romane geschrieben und nur 13 Bücher, in denen Miss Marple vorkommt. Jetzt war es an der Zeit, dass Miss Marple einen eigenen Roman in voller Länge bekommt.
1: Für den neuen Fall verlässt Miss Marple ihre vertraute Umgebung und findet sich in einem verschneiten Hotel in den Schweizer Alpen wieder. Ein Schneesturm sorgt dafür, dass die Figuren von der Außenwelt abgeschnitten sind.
2: Das ist eine dieser Geschichten, die mit einer Leiche beginnen, aber erst weit im Laufe der Handlung wird klar, um wen es sich bei der Leiche eigentlich handelt. Und diese doppelte Ebene zieht einen durch den ersten Teil der Geschichte. Lucy hat das brillant umgesetzt.
1: Die britische Erfolgsautorin Lucy Foley sorgt in Mord im Grand Alpine Hotel dafür, dass die vertrauten Elemente aus der Welt von Miss Marple erhalten bleiben, aber im Hier und Jetzt.
2: Lucy hat eine außergewöhnliche Art, Geschichten zu erzählen. Sie nutzt diese Technik mit mehreren Erzählern, die einen regelrecht durch die Geschichte zieht. Man hat also diese sehr moderne Art, eine Geschichte zu erzählen, aber gleichzeitig eine sehr traditionelle Figurenwelt und ein traditionelles Universum. Und ich finde, das funktioniert perfekt.
0: Das Buch ist im Penguin Verlag erschienen und ab sofort erhältlich, auch als Hörbuch. Und falls ihr ein Exemplar wollt, dann klingelt einfach bei uns durch oder schreibt uns eine Nachricht über die 0631 75 00 4x7, denn wir haben ein Exemplar für euch zu verlosen. Wir wünschen euch ganz viel Glück.
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0: In Otterbach gibt's gerade 12 Grad, in Kroppen ebenfalls 12 und in Rosenkopf auch 12 Grad.
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0: Rund um Kaiserslautern, Pirmasens und Zweibrücken startet der Vormittag freundlich mit viel Sonne, nur hier und da ein paar Wolken. Dazu liegen die Temperaturen aktuell bei 11 bis 13 Grad und klettern im Tagesverlauf auf bis zu 14 bis 16 Grad. Heute Abend wird's schnell klar und frisch, morgen ziehen dann mehr Wolken auf, in Pirmasens und Zweibrücken auch mit etwas leichtem Regen.
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2: Kurzer Blick auf die Straßen. Derzeit ist da soweit alles im grünen Bereich. Gute Fahrt.
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2: Blitzer haben wir immer noch auf der A8 in Höhe Zweibrücken Mitte, von Pirmasens aus kommend bei euch in der 80er-Zone. Dann schauen wir noch auf die A63 Mainz in Fahrtrichtung Kaiserslautern, kurz vor der Überleitung zur A6. Hier steht immer noch ein Blitzer, 100 km/h bei euch erlaubt. Zu guter Letzt geht der Blick natürlich nach Kaiserslautern. Hier wird nämlich immer noch geblitzt in der Pirmasenser Straße stadteinwärts in Höhe vom Stadtpark in der 30er-Zone. Falls ihr sonst noch was entdeckt unterwegs, Blitzerstausperrungen, dann gerne melden unter der 0631 75 00 4 mal die 7.
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1: Zwei Männer haben am selben Tag Geburtstag. Das ist erstmal nichts Besonderes, außer der eine wird 114 Jahre alt und der andere 113. João Marino Neto aus Brasilien ist aktuell der älteste Mann der Welt. Ken Weeks aus Australien ist der zweitälteste. Beide wurden am 5. Oktober geboren, allerdings mit genau einem Jahr Abstand. Zu ihrem Geburtstag haben sie sich jetzt gegenseitig Glückwünsche geschickt. João hielt ein Schild für Ken in die Kamera, Ken eines für João. Getroffen haben sich die beiden noch nie. Guinness World Records spricht von einem vermutlich einmaligen Moment. Die zwei ältesten Männer der Welt feiern am selben Tag. Zusammen bringen sie es auf 227 Jahre Lebenserfahrung. Da wirkt die Frage, was wünschst du dir zum Geburtstag, plötzlich ziemlich schwer zu beantworten.
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0: In Balborn gibt's gerade 15 Grad, Winsberg meldet 14 Grad und Delfeld liegt bei 16 Grad.
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2: Ich bin Babette Büchner. Bärbel Baas tritt zurück als Arbeitsministerin und als SPD-Chefin mit sofortiger Wirkung. Sie begründet das mit dem Tod ihrer Stieftochter und mit Angriffen aus den Reihen der Union. Als Nachfolger hat SPD-Chef Lars Klingbeil Alexander Schweizer vorgeschlagen und betont, dass die SPD handlungsfähig ist.
3: Alexander Schweizer ist auf dem Berliner Parkett kein Unbekannter. Er hat Erfahrung als Arbeits- und Sozialminister, als Ministerpräsident. Und das ist dann für mich auch die wichtigste Prämisse gewesen, dass jetzt bei den wichtigen Themen der Arbeitsmarktpolitik und der Rentenpolitik sofort Handlungsfähigkeit und Stabilität in der Regierung hergestellt ist.
2: Die SPD will nun auf einem Bundesparteitag Ende des Jahres ihre gesamte Führung neu zur Wahl stellen. Ob er selbst noch einmal antritt, teilte Klingbeil nicht mit. Die EU verhängt neue Sanktionen gegen eine Rekordzahl von Unterstützern der russischen Kriegsmaschinerie. Die Außenminister der Länder haben beschlossen, knapp 1600 Personen, Unternehmen und andere Organisationen mit Strafmaßnahmen zu belegen, teilte die EU-Außenbeauftragte Kaja Kallas mit.
4: Dieses neue große Sanktionspaket ist die Antwort der EU auf eine Reihe von sogenannten hybriden Angriffen Russlands auf EU-Staaten, beispielsweise den Drohnenangriff auf den Flughafen Leipzig. Die Hälfte der rund 1600 betroffenen Personen und Firmen hat laut Diplomaten mit der Produktion von ballistischen Raketen oder Drohnen zu tun. Auch Russen, die an der Ausrichtung der Duma-Wahlen in ukrainischen Gebieten beteiligt waren, kamen auf die Sanktionsliste. Das bedeutet Einreiseverbote oder das Einfrieren von Geldern. Aus Brüssel, Dieter Ebeling.
2: Das Briefporto in Deutschland wird wohl so stark steigen wie noch nie. Die Bundesnetzagentur hat in Bonn einen Plan veröffentlicht, der der Deutschen Post ab Januar einen Preisaufschlag von gut 20% erlaubt. Für einen Standardbrief könnten dann 1,14 Euro fällig werden. Aktuell sind es 95 Cent. Das letzte Nobelpreisgeheimnis in diesem Jahr ist gelüftet. Der Wirtschaftsnobelpreis geht an die zwei US-Forscher Robert E. Hall und Michael Woodford. Das hat die Königlich Schwedische Akademie der Wissenschaften in Stockholm bekannt gegeben. Die beiden Männer forschen zu makroökonomischen Modellen, die die Konjunkturschwankungen dämpfen können.
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5: Guten Tag. Ein 87-Jähriger aus Kaiserslautern hat durch einen Betrug am Telefon einen hohen fünfstelligen Geldbetrag verloren. Ein Unbekannter hat er sich als Polizeibeamter ausgegeben und den Senior zunächst nach Bargeld und Wertgegenständen gefragt. Als das nicht zum Erfolg führte, behauptete der Anrufer, die Spareinlagen des Mannes bei der Sparkasse seien nicht mehr sicher. Der 87-Jährige folgte den Anweisungen und überwies Geld auf mehrere Konten, die angeblich der Staatsanwaltschaft gehörten. Die Polizei warnt davor, solchen Anrufen Glauben zu schenken. Echte Polizeibeamte fordern niemals dazu auf, Geld auf fremde Konten zu überweisen. Wer einen verdächtigen Anruf erhält, sollte auflegen und selbst die Polizei über die offizielle Telefonnummer kontaktieren. Außerdem in den regionalen Nachrichten um 9:30. Einbrecher stehlen zwei Uhren, Parfum und einen leeren Tresor in Zweibrücken. Drei Frauen aus Kaiserslautern berichten von ihrer mehr als 8000 Kilometer langen Radtour nach Benin. Und FCK holt in Heidenheim einen Punkt. Ausführliche Nachrichten aus der Region gibt's wieder um 9:30.
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0: Zwischen Kaiserslautern, Pirmasens und Zweibrücken zeigt sich der Mittag von seiner freundlichen Seite. Meist trocken, oft locker bis klar und nur stellenweise dichter bewölkt. Dazu liegen die Temperaturen bei angenehmen 14 bis 18 Grad, in Wiesbach sogar schon bei 16 Grad. Heute Abend kühlt es dann spürbar ab, während es vielerorts noch länger ruhig und überwiegend freundlich bleibt.
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6: Wir schauen zu euch auf die Straßen und da gibt's aktuell keinen großen Staus. Ihr kommt soweit gut durch.
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6: Blitzer haben wir aktuell auf der A8 Pirmasens Richtung Zweibrücken in Höhe Zweibrücken-Mitte. Bei euch sind 80 erlaubt. Und auf der A63 haben wir noch einen, wenn ihr von Mainz Richtung Kaiserslautern unterwegs seid. Kurz vor der Überleitung zur A6 bei euch sind 100 km/h erlaubt. Dann schauen wir zu guter Letzt nach Kaiserslautern. Es wird wieder geblitzt in der Pirmasenser Straße stadteinwärts in Höhe vom Stadtpark. Bei euch sind 30 km/h erlaubt. Falls ihr sonst noch was so entdeckt unterwegs, Blitzerstausperrungen, einfach melden unter der 0631 75 00 4x7 und das geht wie immer telefonisch oder auch gerne per WhatsApp.
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6: Kurz nach eins, hier ist eure Lieblingsantenne, natürlich mit den besten Hits aller Zeiten. Und deswegen machen wir genauso weiter mit jeder Menge Musik, unter anderem mit Blake Rose, mit Shania Twain, Ava Max und jetzt für euch Madonna mit Open Your Heart. Schön, dass ihr da seid.
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0: In Balborn gibt's gerade 15 Grad, Winsberg meldet 14 Grad und Delfeld liegt bei 16 Grad.
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0: Zwischen Kaiserslautern, Pirmasens und Zweibrücken zeigt sich der Mittag von seiner freundlichen Seite. Meist trocken, oft locker bis klar und nur stellenweise dichter bewölkt. Dazu liegen die Temperaturen bei angenehmen 14 bis 18 Grad, in Wiesbach sogar schon bei 16 Grad. Heute Abend kühlt es dann spürbar ab, während es vielerorts noch länger ruhig und überwiegend freundlich bleibt.
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2: Kurzer Blick auf die Straßen. Derzeit ist da soweit alles im grünen Bereich. Gute Fahrt.
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2: Blitzer haben wir immer noch auf der A8 in Höhe Zweibrücken Mitte, von Pirmasens aus kommend bei euch in der 80er-Zone. Dann schauen wir noch auf die A63 Mainz in Fahrtrichtung Kaiserslautern, kurz vor der Überleitung zur A6. Hier steht immer noch ein Blitzer, 100 km/h bei euch erlaubt. Zu guter Letzt geht der Blick natürlich nach Kaiserslautern. Hier wird nämlich immer noch geblitzt in der Pirmasenser Straße stadteinwärts in Höhe vom Stadtpark in der 30er-Zone. Falls ihr sonst noch was entdeckt unterwegs, Blitzerstausperrungen, dann gerne melden unter der 0631 75 00 4 mal die 7.
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2: Aus alten Papierschnipseln entstehen morgen kleine Kunstwerke. Kinder von 8 bis 12 Jahren können im Dynamikum in Pirmasens selbst Papier schöpfen, es mit Naturmaterialien verzieren und anschließend einrahmen. Der Ferienworkshop läuft von 10 bis 12 Uhr im Dynamikum. Die Teilnahme ist kostenlos, aber es wird um eine Anmeldung gebeten über go.westpfalz.de/papier. Wie modern kann Wohnen sein? Das zeigt euch die neue Ausstellung im MPK in Kaiserslautern. Eileen Gray, Golden Girls Nummer 3. Mit Möbeln, Entwürfen und einer begehbaren Inszenierung rund um das berühmte Haus E.1027. Geöffnet ist von 10 bis 17 Uhr im Museum Pfalz Galerie und der Eintritt kostet 8 Euro. Kinderschüler und Studierende kommen kostenlos rein. Tickets gibt's unter anderem an der Museumskasse oder auch über tickets.mpk.de. Ein bisschen französisches Flair zieht euch am Mittwoch in die Friedenskapelle in Kaiserslautern. Das Lulu Weiß Trio verbindet Gypsy Jazz und Bossa Nova mit bekannten Jazzstandards, eigenen Stücken und jeder Menge Spielfreude. Das Konzert beginnt um 19.30 Uhr. Einlass ist ab 19 Uhr in der Friedenskapelle. Tickets gibt's ab 15 Euro direkt über friedenskapelle-kl.de. Habt ihr noch was für unsere Veranstaltungstipps? Dann schickt uns doch gerne alle Infos an die 0631 75 00 4x die 7.
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0: In Kroppen gibt's gerade 15 Grad, in Weilerbach und Althornbach sind's 16 Grad.
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2: Ich bin Babette Büchner. Bärbel Baas tritt zurück als Arbeitsministerin und als SPD-Chefin mit sofortiger Wirkung. Sie begründet das mit dem Tod ihrer Stieftochter und mit Angriffen aus den Reihen der Union. Als Nachfolger hat SPD-Chef Lars Klingbeil Alexander Schweizer vorgeschlagen und betont, dass die SPD handlungsfähig ist.
3: Alexander Schweizer ist auf dem Berliner Parkett kein Unbekannter. Er hat Erfahrung als Arbeits- und Sozialminister, als Ministerpräsident. Und das ist dann für mich auch die wichtigste Prämisse gewesen, dass jetzt bei den wichtigen Themen der Arbeitsmarktpolitik und der Rentenpolitik sofort Handlungsfähigkeit und Stabilität in der Regierung hergestellt ist.
2: Die SPD will nun auf einem Bundesparteitag Ende des Jahres ihre gesamte Führung neu zur Wahl stellen. Ob er selbst noch einmal antritt, teilte Klingbeil nicht mit. Die EU verhängt neue Sanktionen gegen eine Rekordzahl von Unterstützern der russischen Kriegsmaschinerie. Die Außenminister der Länder haben beschlossen, knapp 1600 Personen, Unternehmen und andere Organisationen mit Strafmaßnahmen zu belegen, teilte die EU-Außenbeauftragte Kaja Kallas mit.
4: Dieses neue große Sanktionspaket ist die Antwort der EU auf eine Reihe von sogenannten hybriden Angriffen Russlands auf EU-Staaten, beispielsweise den Drohnenangriff auf den Flughafen Leipzig. Die Hälfte der rund 1600 betroffenen Personen und Firmen hat laut Diplomaten mit der Produktion von ballistischen Raketen oder Drohnen zu tun. Auch Russen, die an der Ausrichtung der Duma-Wahlen in ukrainischen Gebieten beteiligt waren, kamen auf die Sanktionsliste. Das bedeutet Einreiseverbote oder das Einfrieren von Geldern. Aus Brüssel, Dieter Ebeling.
2: Das Briefporto in Deutschland wird wohl so stark steigen wie noch nie. Die Bundesnetzagentur hat in Bonn einen Plan veröffentlicht, der der Deutschen Post ab Januar einen Preisaufschlag von gut 20% erlaubt. Für einen Standardbrief könnten dann 1,14 Euro fällig werden. Aktuell sind es 95 Cent. Das letzte Nobelpreisgeheimnis in diesem Jahr ist gelüftet. Der Wirtschaftsnobelpreis geht an die zwei US-Forscher Robert E. Hall und Michael Woodford. Das hat die Königlich Schwedische Akademie der Wissenschaften in Stockholm bekannt gegeben. Die beiden Männer forschen zu makroökonomischen Modellen, die die Konjunkturschwankungen dämpfen können.
1: Und jetzt noch mehr Informationen aus unserer Region.
5: Guten Tag. Ein 87-Jähriger aus Kaiserslautern hat durch einen Betrug am Telefon einen hohen fünfstelligen Geldbetrag verloren. Ein Unbekannter hat er sich als Polizeibeamter ausgegeben und den Senior zunächst nach Bargeld und Wertgegenständen gefragt. Als das nicht zum Erfolg führte, behauptete der Anrufer, die Spareinlagen des Mannes bei der Sparkasse seien nicht mehr sicher. Der 87-Jährige folgte den Anweisungen und überwies Geld auf mehrere Konten, die angeblich der Staatsanwaltschaft gehörten. Die Polizei warnt davor, solchen Anrufen Glauben zu schenken. Echte Polizeibeamte fordern niemals dazu auf, Geld auf fremde Konten zu überweisen. Wer einen verdächtigen Anruf erhält, sollte auflegen und selbst die Polizei über die offizielle Telefonnummer kontaktieren. Außerdem in den regionalen Nachrichten um 12:30. Einbrecher stehlen zwei Uhren, Parfum und einen leeren Tresor in Zweibrücken. Drei Frauen aus Kaiserslautern berichten von ihrer mehr als 8000 Kilometer langen Radtour nach Benin. Und FCK holt in Heidenheim einen Punkt. Ausführliche Nachrichten aus der Region gibt's wieder um 12:30.
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0: Rund um Kaiserslautern, Pirmasens und Zweibrücken zeigt sich der Mittag heute ziemlich freundlich. Von locker bewölkt bis richtig klar. Dazu liegen die Temperaturen bei angenehmen 14 bis 17 Grad. In der Nacht wird's kühler und morgen startet der Tag erst einmal mit mehr Wolken und stellenweise leichtem Regen, bevor es in Zweibrücken später deutlich milder wird.
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6: Liebe Grüße auf die Straßen, da gibt's aktuell keine großen Staus, ihr kommt soweit gut durch.
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6: geblitzt wird immer noch auf der A8 in Höhe Zweibrücken Mitte. Von Pirmasens aus kommend bei euch sind 80 km/h erlaubt. Dann haben wir noch einen auf der B424 und zwar zwischen dem Ortseingang Rimschweiler und dem Kreisverkehr Richtung A8. Hier steht ein Blitzer in der 70er Zone. Und wir schauen nochmal auf die A63 Mainz Richtung Kaiserslautern, kurz vor der Überleitung zur A6. Hier wird geblitzt 100 km/h bei euch erlaubt. Zu guter Letzt schauen wir nach Kaiserslautern. Es wird geblitzt in der Pirmasenser Straße stadteinwärts in Höhe vom Stadtpark. Bei euch sind 30 km/h erlaubt. Falls ihr noch was entdeckt unterwegs, dann gebt uns einfach Bescheid über die 0631 75 00 4x die 7.
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6: Wunderschönen guten Tag, hier ist die Antenne, natürlich mit den besten Hits aller Zeiten und mit jeder Menge Musik in den nächsten Stunden. Unter anderem haben wir Sia für euch am Start, Man Without Hats, Mark Ember haben wir mit dabei und jetzt geht's erstmal los mit No Doubt, Don't Speak, hier bei der Antenne, die besten Hits aller Zeiten für euch.
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0: Was sagt man einem Menschen, der weiß, dass er sterben wird? Und wie hilft man, wenn man selbst nicht weiter weiß? Mit solchen Fragen müssen Familien nicht alleine bleiben. Der Hospizverein für Stadt und Landkreis Kaiserslautern unterstützt schwerstkranke Menschen und ihre Angehörigen. Geschäftsführerin Franziska Emrich erklärt, warum es den Verein gibt.
1: Die Initialzündung war eigentlich wirklich dieses Thema, eine Anlaufstelle für Menschen zu schaffen, die mit all diesen konkreten Fragen konfrontiert sind, in der konkreten Situation, wo jeder Tag zählt.
0: Dabei geht es auch darum, Menschen zu Hause in ihrer letzten Lebensphase zu begleiten. Wer die Arbeit kennenlernen möchte, kann am 14. Oktober vorbeikommen. Zum Deutschen Hospiztag öffnet der Verein seine Türen. Dafür müsst ihr weder selbst betroffen sein, noch schon genau wissen, was ihr fragen wollt.
1: Man kann kommen und einfach mit uns ganz locker über alles Mögliche sprechen. Oftmals ergeben sich daraus ganz tolle, intensive Gespräche, nicht nur mit uns, Fachkräften, sondern auch zwischen den Besuchenden, die zu dem Tag kommen, entstehen auch neue Kontakte.
0: Willkommen sind auch alle, die den Verein unterstützen möchten. Und das geht mit einer Mitgliedschaft oder einer Geldspende. Aber auch eure Zeit kann helfen.
1: Man kann aber auch Zeitspenden machen bei uns, indem man ehrenamtlich bei uns tätig wird. Dazu braucht man allerdings eine Ausbildung, die wir auch anbieten, alles auf unserer Homepage zu sehen.
0: Beim Tag der offenen Tür könnt ihr nachfragen, wie so ein Ehrenamt aussieht und welche Vorbereitung dazu gehört. Oder ihr lernt einfach erst einmal die Menschen hinter dem Verein kennen. Diesen Mittwoch von 15.30 Uhr bis 18.30 Uhr im Hertelsbrunnenring 22 in Kaiserslautern im dritten Obergeschoss. Eine Anmeldung braucht ihr nicht. Und auch wer selbst Unterstützung sucht, ist willkommen. Die Begleitung durch den Verein ist kostenfrei.
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0: In Kroppen gibt's gerade 15 Grad, in Weilerbach und Althornbach sind's 16 Grad.
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2: Guten Tag. Ein 87-Jähriger aus Kaiserslautern hat durch einen Betrug am Telefon einen hohen fünfstelligen Geldbetrag verloren. Ein Unbekannter hat er sich als Polizeibeamter ausgegeben und den Senior zunächst nach Bargeld und Wertgegenständen gefragt. Als das nicht zum Erfolg führte, behauptete der Anrufer, die Spareinlagen des Mannes bei der Sparkasse seien nicht mehr sicher. Der 87-Jährige folgte den Anweisungen und überwies Geld auf mehrere Konten, die angeblich der Staatsanwaltschaft gehörten. Die Polizei warnt davor, solchen Anrufen Glauben zu schenken. Echte Polizeibeamte fordern niemals dazu auf, Geld auf fremde Konten zu überweisen. Wer einen verdächtigen Anruf erhält, sollte auflegen und selbst die Polizei über die offizielle Telefonnummer kontaktieren. In Zweibrücken sind Unbekannte in ein Einfamilienhaus in der Hedwig-Dom-Straße eingebrochen. Die Täter verschafften sich in der Nacht von Freitag auf Samstag gewaltsam Zutritt zu dem Haus. Gestohlen wurden zwei Armbanduhren, Parfum und ein leerer Tresor. Wie hoch der entstandene Schaden insgesamt ist, ist bislang nicht bekannt. Die Polizei bittet um Hinweise von Zeugen, die in der Nacht verdächtige Personen oder Fahrzeuge in der Umgebung beobachtet haben. Hinweise nimmt die Polizeiinspektion Zweibrücken entgegen. Mehr als 8000 Kilometer mit dem Fahrrad bis nach Benin in Westafrika. Diese Strecke haben drei Frauen aus Kaiserslautern zurückgelegt. Sarah Bingisa, Clara Tschulik und Selma Wiesemann wollten mit ihrer Tour frühere Einsatzstellen ihres Freiwilligendienstes besuchen und Menschen wiedersehen, die sie dort kennengelernt hatten. Unterwegs mussten sie sich auf unterschiedliche Bedingungen, lange Etappen und zahlreiche neue Begegnungen einstellen. Von ihren Erlebnissen berichten die drei am kommenden Freitag in Kaiserslautern. Der Vortrag beginnt um 19 Uhr in den Räumen vom 42 in Kaiserslautern in der Eisenbahnstraße. Der Eintritt ist frei. Zum Sport. Der 1. FC Kaiserslautern hat am Freitagabend auswärts beim 1. FC Heidenheim einen Punkt geholt. Die Partie endete mit 0:0. Damit blieb der FCK zum zweiten Mal in Folge ohne Niederlage, konnte aber auch keinen Sieg mit nach Hause nehmen. Für die Roten Teufel geht es nun darum, in den kommenden Spielen wieder mehr Punkte einzufahren.
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0: Rund um Kaiserslautern, Pirmasens und Zweibrücken zeigt sich der Mittag heute ziemlich freundlich. Von locker bewölkt bis richtig klar. Dazu liegen die Temperaturen bei angenehmen 14 bis 17 Grad. In der Nacht wird's kühler und morgen startet der Tag erst einmal mit mehr Wolken und stellenweise leichtem Regen, bevor es in Zweibrücken später deutlich milder wird.
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3: Kurzer Verkehrscheck in der Region. Aktuell ist da soweit alles im grünen Bereich. Ich wünsche euch eine gute und sichere Fahrt.
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3: Blitzer haben wir immer noch auf der A8 in Höhe Zweibrücken Mitte. Von Pirmasens aus kommend, bei euch sind 80 km/h erlaubt. Und auf der B424 haben wir noch einen Blitzer. Das ist zwischen dem Kreisverkehr zur A8 und dem Ortseingang Rimschweiler. Bei euch sind 70 km/h erlaubt. Fuß am Gas auf der A63 Mainz in Fahrtrichtung Kaiserslautern. Kurz vor der Überleitung zur A6. Hier wird geblitzt in der 100er Zone. Und den letzten Blitzer haben wir in Kaiserslautern in der Pirmasenser Straße stadteinwärts in Höhe vom Stadtpark. Bei euch sind 30 erlaubt. Falls ihr noch was entdeckt unterwegs, dann gebt uns einfach Bescheid an die 0631 75 00 4x die 7.
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1: 12. Oktober 1987. Die Bee Gees steigen mit You Win Again in die Charts ein. Die Gibb-Brüder haben Anfang der 80er ein Ritual. Sie schreiben alle kleine Sätze oder mögliche Songtitel auf kleine Zettel und wenn sie zusammen Musik machen, ziehen sie einen dieser Zettel aus einem Hut. Was auch immer auf diesem Zettel steht, muss dann in der Musik untergebracht werden. Und an diesem Tag steht auf dem Zettel You Win Again. Zuerst fällt es ihnen schwer, irgendwas zu diesem Satz zu spielen. Aber dann lassen sie einfach mal die Instrumente weg. Sie stampfen auf den Boden und machen mit ihren Körpern Musik. Und so wächst langsam ein Song aus einem einzelnen kleinen Gedanken. Das Label möchte zuerst mehr Instrumente im Song haben, aber die Brüder bestehen darauf, das Stampfen im Song zu lassen und behalten damit am Ende recht.

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0: In Erlenbach gibt's 15 Grad, Bottenbach liegt bei 15 und Rosenkopf meldet 15 Grad.
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2: Ich bin Tine Klimach. Nach dem Rücktritt von SPD-Chefin und Arbeitsministerin Bärbel Baas wollen die Sozialdemokraten auf einem Bundesparteitag zum Jahreswechsel ihre gesamte Führung neu zur Wahl stellen. Darauf habe sich das SPD-Präsidium geeinigt, sagte Parteichef Lars Klingbeil in Berlin.
3: Ob Klingbeil bei der Wahl selbst auch wieder antreten will, ist er offen, aber es soll wieder ein Duo werden. Er hält an der weiblich-männlichen SPD-Doppelspitze fest. Neuer Arbeitsminister soll der ehemalige rheinland-pfälzische Ministerpräsident Schweizer werden. Baas war am Morgen als Arbeitsministerin und als Parteichefin zurückgetreten. Als Gründe nannte sie die Trauer um ihre verstorbene Stieftochter und Angriffe gegen sich in dieser schwierigen Zeit, auch von der Union. Parteichef Klingbeil forderte eine Kultur des Respekts. Eine Politikerin in Zeiten der persönlichen Trauer politischen Angriffen auszusetzen, sei unanständig. Aus Berlin, Ursula Winkler.
2: Kanzler Friedrich Merz setzt nach den schweren Niederlagen seiner Partei bei den Landtagswahlen auf stärkere Akzente für Entlastungen. Er wolle, dass Spielräume im Haushalt genutzt werden, um die Stromsteuer für alle auf das europäische Mindestmaß zu senken, sagte Merz nach einer Klausur des CDU-Präsidiums in Berlin. Gesenkt wurde sie zunächst nur für bestimmte Wirtschaftsbereiche. Der Nobelpreis für Wirtschaftswissenschaften geht in diesem Jahr an die beiden US-Forscher Robert E. Hall und Michael Woodford. Die Forscher hätten neue makroökonomische Modelle zur Umsetzung wirksamer Stabilisierungsmaßnahmen entwickelt. So die Königlich Schwedische Akademie der Wissenschaften in Stockholm.
4: Bei diesem Nobelpreis geht es um das Gesetz von Angebot und Nachfrage und wie Regierungen und Zentralbanken die Wirtschaft besser stabilisieren können. Bis zur Ölkrise in den 1970er Jahren war man davon ausgegangen, dass man mit Zinssenkungen allein die Wirtschaft wieder ankurbeln kann. Doch das funktioniert nicht immer. Hall und Woodford haben herausgefunden, dass Konsum auch von Erwartungen abhängt. Wer pessimistisch in die Zukunft blickt, gibt weniger Geld aus. Mit diesem Wissen kann man Finanzkrisen besser entgegenwirken. Sigrid Hamm, Skandinavien.
2: Tennisprofi Alexander Zverev wird in den kommenden Wochen erstmals in seiner Karriere die Nummer 1 der Welt. Durch die Niederlage von Carlos Alcaraz beim ATP-Turnier in Shanghai übernimmt der 29 Jahre alte Deutsche spätestens zum Saisonende die Spitze der Weltrangliste.
1: Und jetzt noch mehr Informationen aus unserer Region.
5: Mit Ella Dümek, schönen guten Tag. Im Raum Bruchmühlbach müssen sich Fahrgäste seit heute auf Änderungen im Busverkehr einstellen. Wegen Bauarbeiten können mehrere Haltestellen vorübergehend nicht angefahren werden. Betroffen sind die Linie 172 zwischen Landstuhl, Martinshöhe und Bruchmühlbach sowie die Linie 232 zwischen Zweibrücken, Mörsbach, Bechhofen, Martinshöhe und Bruchmühlbach. Die Einschränkungen sollen voraussichtlich bis zum 21. Oktober dauern. Außerdem in den Regionalnachrichten um 12:30. Polizei ermittelt 2 Tatverdächtige nach Einbruchserie in Kaiserslautern. Grün-Fraktionschefin Katrin Eder gratuliert Alexander Schweizer zur angekündigten Berufung zum Bundesarbeitsminister. Und Prozess wegen schweren Raubes beginnt in Zweibrücken. Ausführliche Nachrichten aus der Region gibt's wieder um 12:30.
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0: Rund um Kaiserslautern, Pirmasens und Zweibrücken läuft der Nachmittag heute freundlich mit 15 bis 16 Grad und mal mehr, mal weniger Wolken. In Hirschhorn ist es überwiegend klar, in Kröppen und Walshausen zeigt sich der Himmel eher leicht bis teilweise bewölkt. Später wird's schnell kühler und Richtung Abend ziehen überall mehr Wolken auf. Morgen startet die Region dann bedeckt und stellenweise mit leichtem Regen.
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6: Liebe Grüße auf die Straßen, da gibt's aktuell keine großen Staus, ihr kommt soweit gut durch.
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6: Geblitzt wird immer noch auf der A8 in Höhe Zweibrücken Mitte. Von Pirmasens aus kommend, bei euch sind 80 km/h erlaubt. Dann haben wir noch einen auf der B424 und zwar zwischen dem Ortseingang Rimschweiler und dem Kreisverkehr Richtung A8. Hier stehen Blitzer in der 70er-Zone. Und wir schauen nochmal auf die A63 Mainz Richtung Kaiserslautern, kurz vor der Überleitung zur A6. Hier wird geblitzt, 100 km/h bei euch erlaubt. Zu guter Letzt schauen wir nach Kaiserslautern. Es wird geblitzt in der Pirmasenser Straße stadteinwärts in Höhe vom Stadtpark. Bei euch sind 30 km/h erlaubt. Falls ihr noch was entdeckt unterwegs, dann gebt uns einfach Bescheid über die 0631 75 00 4x die 7.
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6: Kurz nach drei, die Antenne hier mit den besten Hits aller Zeiten. Schön, dass auch ihr mit am Start seid. Ja, und was ging eigentlich so ab bei unseren regionalen Sportvereinen am vergangenen Wochenende? Das klären wir gleich nochmal auf. Wie immer nach zwei Hits. Also bleibt dran.
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1: Wir starten beim FCK. Die Roten Teufel haben sich am Freitagabend beim 1. FC Heidenheim ein 0:0 erkämpft. Es war ein intensives Spiel mit Chancen auf beiden Seiten. Am Ende blieb es aber torlos. Für den FCK ist das auswärts trotzdem ein Punkt gegen einen starken Gegner. Weniger gut lief es für die U21 des FCK. Die jungen Roten Teufel verloren zu Hause gegen Hessen Kassel mit 2:3. Besonders bitter, der FCK führte zur Pause noch 2:1 und spielte sogar in Überzahl, kassierte nach der Pause aber noch 2 Treffer. Der SK Pirmasens hatte dagegen richtig Grund zum Jubeln. Gegen die zweite Mannschaft der SV Elversberg gab es einen klaren 6:1 Heimsieg. Schon zur Pause führte der FKP mit 3:0. Danach machten die Pirmasenser den deutlichen Erfolg perfekt. Damit bleibt der FKP in der Oberliga weiter oben dran. Aus Zweibrücken gibt es ebenfalls einen Heimsieg. Der TSC Zweibrücken gewann am Freitagabend gegen den SV Morlautern mit 1:0. Das einzige Tor fiel schon in der 11. Minute. Für den TSC sind das wichtige Punkte in der Landesliga. Morlautern musste sich knapp geschlagen geben. Und im Handball musste der TuS Dansenberg am Sonntag eine knappe Niederlage einstecken. Bei der TG Osthofen verlor Dansenberg mit 32:34. Ein enges Spiel also, aber am Ende bleiben die Punkte in Osthofen. Unterm Strich war also einiges los bei unseren regionalen Sportvereinen. Wir drücken für die anstehenden Spiele natürlich ganz fest die Daumen.
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0: In Erlenbach gibt's 15 Grad, Bottenbach liegt bei 15 und Rosenkopf meldet 15 Grad.
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2: Mit Ella Dümek, schönen guten Tag. Im Raum Bruch-Mühlbach müssen sich Fahrgäste seit heute auf Änderungen im Busverkehr einstellen. Wegen Bauarbeiten können mehrere Haltestellen vorübergehend nicht angefahren werden. Betroffen sind die Linie 172 zwischen Landstuhl, Martinshöhe und Bruch-Mühlbach sowie die Linie 232 zwischen Zweibrücken, Mörsbach, Bechhofen, Martinshöhe und Bruch-Mühlbach. Die Einschränkungen sollen voraussichtlich bis zum 21. Oktober dauern. Nach mehreren Einbrüchen in Gewerbebetrieben in der Kaiserslauterer Innenstadt hat die Polizei zwei Tatverdächtige ermittelt. Es handelt sich um zwei Männer im Alter von 19 und 22 Jahren. Bei Durchsuchungen stellten die Ermittler nach eigenen Angaben umfangreiches Beweismaterial sicher. Der Sachschaden bei den Einbrüchen liegt insgesamt bei mehr als 10.000 Euro. Die Ermittlungen dauern an. Die Vorsitzende der Grünen Landtagsfraktion in Rheinland-Pfalz, Katrin Eder, hat Alexander Schweizer zu seiner angekündigten Berufung zum Bundesminister für Arbeit und Soziales gratuliert. Sie bezeichnete den SPD-Politiker als erfahrenen Sozialpolitiker und wünschte ihm für die neue Aufgabe viel Erfolg. Gleichzeitig kritisierte Eder die Sozialpolitik der Bundesregierung und den Umgang mit der bisherigen Arbeitsministerin Bärbel Baas. Außerdem äußerte sie Sorge darüber, dass mit dem Wechsel nach ihrer Einschätzung der Frauenanteil im Bundeskabinett weiter sinkt. Vor dem Landgericht Zweibrücken beginnt am Donnerstag ein Prozess gegen zwei Männer wegen des Verdachts auf schweren Raub und weitere Straftaten. Die Vorwürfe beziehen sich unter anderem auf Taten in Thaleischweiler, Wallhalben und Pirmasens. In einem Fall soll einem Mann sein Pedelec weggenommen worden sein, um ihn dazu zu bringen, eine Zeugenaussage zurückzunehmen. Eine der Angeklagten soll außerdem bei einer weiteren Tat einen Mann mit einem Messer bedroht und Geld gefordert haben. Für das Verfahren sind mehrere Verhandlungstage angesetzt.
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0: Rund um Kaiserslautern, Pirmasens und Zweibrücken läuft der Nachmittag heute freundlich mit 15 bis 16 Grad und mal mehr, mal weniger Wolken. In Hirschhorn ist es überwiegend klar, in Kröppen und Walshausen zeigt sich der Himmel eher leicht bis teilweise bewölkt. Später wird's schnell kühler und Richtung Abend ziehen überall mehr Wolken auf. Morgen startet die Region dann bedeckt und stellenweise mit leichtem Regen.
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3: Kurzer Verkehrscheck in der Region. Aktuell ist da soweit alles im grünen Bereich. Ich wünsche euch eine gute und sichere Fahrt.
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3: Blitzer haben wir immer noch auf der A8 in Höhe Zweibrücken Mitte. Von Pirmasens aus kommend, bei euch sind 80 km/h erlaubt. Und auf der B424 haben wir noch einen Blitzer. Das ist zwischen dem Kreisverkehr zur A8 und dem Ortseingang Rimschweiler. Bei euch sind 70 km/h erlaubt. Fuß am Gas auf der A63 Mainz in Fahrtrichtung Kaiserslautern. Kurz vor der Überleitung zur A6. Hier wird geblitzt in der 100er Zone. Und den letzten Blitzer haben wir in Kaiserslautern in der Pirmasenser Straße stadteinwärts in Höhe vom Stadtpark. Bei euch sind 30 erlaubt. Falls ihr noch was entdeckt unterwegs, dann gebt uns einfach Bescheid an die 0631 75 00 4 mal die 7.
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0: In Balborn gibt's 17 Grad, Gersbach meldet 18 und in Wiesbach liegen wir bei 19 Grad.
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2: Ich bin Tine Klimach. Bundessozialministerin Bärbel Bass hat sich aus dem Amt zurückgezogen und Alexander Schweizer soll ihr Amt übernehmen. So hat es die SPD entschieden. Kanzler Merz von der CDU will Schweizer noch heute Bundespräsident Frank-Walter Steinmeier als neuen Bundessozial- und Arbeitsminister vorschlagen.
3: Er übernimmt offene Gesetzgebungsvorhaben, von denen ich hoffe, dass sie jetzt schnell im Kabinett verabschiedet werden und in den parlamentarischen Prozess eingebracht werden können. Ich bin mir sicher, dass mit Alexander Schweizer und seiner Regierungserfahrung aus Rheinland-Pfalz eine gute Zusammenarbeit in der Bundesregierung möglich sein wird.
2: Merz bedauere ihre persönliche Entscheidung, aber er respektiere sie. So Merz zum Rücktritt von Bärbel Bass. Die EU verhängt neue Sanktionen gegen Unterstützer der russischen Kriegsmaschinerie. Knapp 1600 Personen, Unternehmen und andere Organisationen, so viele wie noch nie, sollen mit Strafmaßnahmen belegt werden. Das haben die Außenminister der EU-Staaten beschlossen.
4: Der Kreml in Moskau betont immer wieder, dass die EU-Sanktionen nichts änderten an der russischen Kriegsführung. Tatsächlich hat sich Russland angepasst und ein ausgeklügeltes System zur Umgehung der Sanktionen entwickelt. Russland nutzt dafür etwa seine Nähe zu Ländern wie China, Indien und Kasachstan. Und in Moskau wird betont, dass die EU sich selbst schade. Bestätigt sieht sich Russland auch, wenn der Westen einknickt, wie jetzt etwa US-Präsident Donald Trump, der Strafmaßnahmen lockert und sich von Kreml-Chef Putin Diesel liefern lässt. Ulf Mauder, Nachrichtenredaktion.
2: Griechenland will als eines der ersten EU-Länder Kindern und Jugendlichen unter 15 Jahren den Zugang zu sozialen Medien untersagen. Das Verbot soll am 1. Januar 2027 in Kraft treten, hieß es aus Athen. Bei Verstößen der Plattformen sollen die europäischen Kontroll- und Sanktionsmechanismen greifen. Nach dem sogenannten Digital Service Act sind bei bestimmten Verstößen Geldbußen von bis zu 6% des weltweiten Jahresumsatzes möglich. Zum Sport. Deutschlands Tennisprofi Alexander Zverev wird in den kommenden Wochen erstmals in seiner Karriere die Nummer 1 der Welt. Letzte Restzweifel erledigten sich durch das vorzeitige Aus von Carlos Alcaraz und Ben Shelton beim ATP-Turnier in Shanghai.
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5: Mit Ella Dümek, schönen guten Tag. Im Raum Bruchmühlbach müssen sich Fahrgäste seit heute auf Änderungen im Busverkehr einstellen. Wegen Bauarbeiten können mehrere Haltestellen vorübergehend nicht angefahren werden. Betroffen sind die Linie 172 zwischen Landstuhl, Martinshöhe und Bruchmühlbach sowie die Linie 232 zwischen Zweibrücken, Mörsbach, Bechhofen, Martinshöhe und Bruchmühlbach. Die Einschränkungen sollen voraussichtlich bis zum 21. Oktober dauern. Außerdem in den Regionalnachrichten um 12:30. Polizei ermittelt 2 Tatverdächtige nach Einbruchserie in Kaiserslautern. Grünen-Fraktionschefin Katrin Eder gratuliert Alexander Schweizer zur angekündigten Berufung zum Bundesarbeitsminister. Und Prozess wegen schweren Raubes beginnt in Zweibrücken. Ausführliche Nachrichten aus der Region gibt's wieder um 12:30.
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0: In und rund um Kaiserslautern, Pirmasens und Zweibrücken läuft der Nachmittag freundlich bis leicht bewölkt. Dazu gibt's milde 15 bis knapp 17 Grad. Der Himmel bleibt vielerorts klar oder nur mit ein paar Wolken unterwegs. Regen spielt heute kaum eine Rolle. Später wird's rasch frischer. Doch insgesamt bleibt es für Mitte Oktober angenehm ruhig.
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6: Liebe Grüße auf die Straßen, da gibt's aktuell keine großen Staus, ihr kommt soweit gut durch.
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6: Geblitzt wird immer noch auf der A8 in Höhe Zweibrücken Mitte, von Pirmasens aus kommend, bei euch sind 80 km/h erlaubt. Dann haben wir noch einen auf der B424 und zwar zwischen dem Ortseingang Rimschweiler und dem Kreisverkehr Richtung A8. Hier steht ein Blitzer in der 70er-Zone. Und wir schauen nochmal auf die A63 Mainz Richtung Kaiserslautern, kurz vor der Überleitung zur A6. Hier wird geblitzt, 100 km/h bei euch erlaubt. Zu guter Letzt schauen wir nach Kaiserslautern. Es wird geblitzt in der Pirmasenser Straße stadteinwärts in Höhe vom Stadtpark. Bei euch sind 30 km/h erlaubt. Falls ihr noch was entdeckt unterwegs, dann gebt uns einfach Bescheid über die 0631 75 00 4 mal die 7.
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6: Die besten Hits aller Zeiten für euch hier bei der Antenne. Und eine neue Woche heißt natürlich, es gibt auch wieder neue Veranstaltungen. Und was ihr so Schönes unternehmen könnt, erfahrt ihr gleich in unseren Veranstaltungstipps, wie immer nach zwei Songs.
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2: Aus alten Papierschnipseln entstehen morgen kleine Kunstwerke. Kinder von 8 bis 12 Jahren können im Dynamikum in Pirmasens selbst Papier schöpfen, es mit Naturmaterialien verzieren und anschließend einrahmen. Der Ferienworkshop läuft von 10 bis 12 Uhr im Dynamikum. Die Teilnahme ist kostenlos, aber es wird um eine Anmeldung gebeten über go.westpfalz.de/papier. Wie modern kann Wohnen sein? Das zeigt euch die neue Ausstellung im MPK in Kaiserslautern. Eileen Gray, Golden Girls Nummer 3. Mit Möbeln, Entwürfen und einer begehbaren Inszenierung rund um das berühmte Haus E.1027. Geöffnet ist von 10 bis 17 Uhr im Museum Pfalz Galerie und der Eintritt kostet 8 Euro. Kinderschüler und Studierende kommen kostenlos rein. Tickets gibt's unter anderem an der Museumskasse oder auch über tickets.mpk.de. Ein bisschen französisches Flair zieht euch am Mittwoch in die Friedenskapelle in Kaiserslautern. Das Lulu Weiß Trio verbindet Gypsy Jazz und Bossa Nova mit bekannten Jazzstandards, eigenen Stücken und jeder Menge Spielfreude. Das Konzert beginnt um 19.30 Uhr. Einlass ist ab 19 Uhr in der Friedenskapelle. Tickets gibt's ab 15 Euro direkt über friedenskapelle-kl.de. Habt ihr noch was für unsere Veranstaltungstipps? Dann schickt uns doch gerne alle Infos an die 0631 75 00 4x die 7.
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1: In Balborn gibt's 17 Grad, Gersbach meldet 18 und in Wiesbach liegen wir bei 19 Grad.
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3: Mit Ella Dümek, schönen guten Tag. Im Raum Bruch-Mühlbach müssen sich Fahrgäste seit heute auf Änderungen im Busverkehr einstellen. Wegen Bauarbeiten können mehrere Haltestellen vorübergehend nicht angefahren werden. Betroffen sind die Linie 172 zwischen Landstuhl, Martinshöhe und Bruch-Mühlbach sowie die Linie 232 zwischen Zweibrücken, Mörsbach, Bechhofen, Martinshöhe und Bruch-Mühlbach. Die Einschränkungen sollen voraussichtlich bis zum 21. Oktober dauern. Nach mehreren Einbrüchen in Gewerbebetrieben in der Kaiserslauterer Innenstadt hat die Polizei zwei Tatverdächtige ermittelt. Es handelt sich um zwei Männer im Alter von 19 und 22 Jahren. Bei Durchsuchungen stellten die Ermittler nach eigenen Angaben umfangreiches Beweismaterial sicher. Der Sachschaden bei den Einbrüchen liegt insgesamt bei mehr als 10.000 Euro. Die Ermittlungen dauern an. Die Vorsitzende der Grünen Landtagsfraktion in Rheinland-Pfalz, Katrin Eder, hat Alexander Schweizer zu seiner angekündigten Berufung zum Bundesminister für Arbeit und Soziales gratuliert. Sie bezeichnete den SPD-Politiker als erfahrenen Sozialpolitiker und wünschte ihm für die neue Aufgabe viel Erfolg. Gleichzeitig kritisierte Eder die Sozialpolitik der Bundesregierung und den Umgang mit der bisherigen Arbeitsministerin Bärbel Baas. Außerdem äußerte sie Sorge darüber, dass mit dem Wechsel nach ihrer Einschätzung der Frauenanteil im Bundeskabinett weiter sinkt. Vor dem Landgericht Zweibrücken beginnt am Donnerstag ein Prozess gegen zwei Männer wegen des Verdachts auf schweren Raub und weitere Straftaten. Die Vorwürfe beziehen sich unter anderem auf Taten in Thaleischweiler, Wallhalben und Pirmasens. In einem Fall soll einem Mann sein Pedelec weggenommen worden sein, um ihn dazu zu bringen, eine Zeugenaussage zurückzunehmen. Eine der Angeklagten soll außerdem bei einer weiteren Tat einen Mann mit einem Messer bedroht und Geld gefordert haben. Für das Verfahren sind mehrere Verhandlungstage angesetzt.
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1: In und rund um Kaiserslautern, Pirmasens und Zweibrücken läuft der Nachmittag freundlich bis leicht bewölkt. Dazu gibt's milde 15 bis knapp 17 Grad. Der Himmel bleibt vielerorts klar oder nur mit ein paar Wolken unterwegs. Regen spielt heute kaum eine Rolle. Später wird's rasch frischer. Doch insgesamt bleibt es für Mitte Oktober angenehm ruhig.
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4: Kurzer Verkehrscheck in der Region. Aktuell ist da soweit alles im grünen Bereich. Ich wünsche euch eine gute und sichere Fahrt.
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4: Blitzer haben wir immer noch auf der A8 in Höhe Zweibrücken-Mitte. Von Pirmasens aus kommend, bei euch sind 80 km/h erlaubt. Und auf der B424 haben wir noch einen Blitzer. Das ist zwischen dem Kreisverkehr zur A8 und dem Ortseingang Rimschweiler. Bei euch sind 70 km/h erlaubt. Fuß am Gas auf der A63 Mainz in Fahrtrichtung Kaiserslautern, kurz vor der Überleitung zur A6. Hier wird geblitzt in der 100er-Zone. Und den letzten Blitzer haben wir in Kaiserslautern in der Pirmasenser Straße stadteinwärts in Höhe vom Stadtpark. Bei euch sind 30 erlaubt. Falls ihr noch was entdeckt unterwegs, dann gebt uns einfach Bescheid an die 0631 75 00 4x die 7.
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1: Zwei Männer haben am selben Tag Geburtstag. Das ist erstmal nichts Besonderes, außer der eine wird 114 Jahre alt und der andere 113. João Marino Neto aus Brasilien ist aktuell der älteste Mann der Welt. Ken Weeks aus Australien ist der zweitälteste. Beide wurden am 5. Oktober geboren, allerdings mit genau einem Jahr Abstand. Zu ihrem Geburtstag haben sie sich jetzt gegenseitig Glückwünsche geschickt. João hielt ein Schild für Ken in die Kamera, Ken eines für João. Getroffen haben sich die beiden noch nie. Guinness World Records spricht von einem vermutlich einmaligen Moment. Die zwei ältesten Männer der Welt feiern am selben Tag. Zusammen bringen sie es auf 227 Jahre Lebenserfahrung. Da wirkt die Frage, was wünschst du dir zum Geburtstag, plötzlich ziemlich schwer zu beantworten.
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0: In Schweigs liegen wir bei 15 Grad, Otterbach meldet 16 und in Delfeld gibt 17 Grad.
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2: Ich bin Tine Klimach. Nach dem Rücktritt von SPD-Chefin und Arbeitsministerin Bärbel Bass will die SPD auf einem Bundesparteitag Ende des Jahres ihre gesamte Führung neu zur Wahl stellen. Auf einen entsprechenden Vorschlag habe sich die SPD-Führung geeinigt, sagte Parteichef Lars Klingbeil in Berlin.
3: Was den Posten an der SPD-Parteispitze angeht, da will Parteichef Klingbeil bald ganz neu wählen lassen. Auf einem Parteitag im Dezember oder Januar. Ob er dann selbst auch wieder antritt, lässt er noch offen. Er sagt nur, er wird jetzt alles dafür tun, dass die SPD die beste Aufstellung an der Spitze hat. Aber er will auf jeden Fall wieder ein weiblich-männliches Duo. An der SPD-Doppelspitze hält er also fest. Ursula Winkler, Nachrichtenredaktion.
2: Die Bundeswehr nimmt in diesen Tagen an einem NATO-Manöver zur nuklearen Verteidigung teil. Drei Tornados hat die Luftwaffe dafür auf eine Airbase nach Norditalien verlegt. Mehrere Dutzend deutsche Soldaten sind insgesamt an der Übung beteiligt. Das Manöver soll demonstrieren, dass die NATO im Ernstfall bereit und fähig ist, das Bündnisgebiet zu verteidigen. Echte Atomwaffen kommen dabei nicht zum Einsatz, nur Übungsbomben. Der Volkswagen-Konzern hat im dritten Quartal deutlich weniger Fahrzeuge ausgeliefert als noch vor einem Jahr. Weltweit waren es knapp 1,9 Millionen Autos. Das ist ein Rückgang um gut 14%. Bei der Tochter Audi brach der Absatz sogar um 20% ein.
4: Der Knackpunkt ist China. Dort brachen die Auslieferungen des VW-Konzerns um fast 40% ein. Audi belasten außerdem die US-Zölle. Einen Lichtblick gibt es dagegen bei der Lastwagen- und Bussparte. Hier stieg der Absatz um gut 10%, vor allem dank der starken Nachfrage in den USA. Kräftig zulegen konnte dort der Truckhersteller International. Zu ihm gehört auch die Marke IC-Bus und die baut die berühmten gelben amerikanischen Schulbusse. Thomas Pleskin, Nachrichtenredaktion.
2: Zum Sport. Alexander Zverev wird die neue Nummer 1 im Tennis. Das steht jetzt schon fest. Carlos Alcaraz und Ben Shelton sind beide beim ATP-Turnier in Shanghai ausgeschieden. Damit kann keiner der beiden den 29-Jährigen noch überholen. Als einziger deutscher Tennisprofi vor ihm hat es Boris Becker geschafft. Der hat dem 29-Jährigen bereits herzlich gratuliert.
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5: Mit Ella Dümek, schönen guten Tag. Im Raum Bruchmühlbach müssen sich Fahrgäste seit heute auf Änderungen im Busverkehr einstellen. Wegen Bauarbeiten können mehrere Haltestellen vorübergehend nicht angefahren werden. Betroffen sind die Linie 172 zwischen Landstuhl, Martinshöhe und Bruchmühlbach sowie die Linie 232 zwischen Zweibrücken, Mörsbach, Bechhofen, Martinshöhe und Bruchmühlbach. Die Einschränkungen sollen voraussichtlich bis zum 21. Oktober dauern. Außerdem in den Regionalnachrichten um halb. Polizei ermittelt zwei Tatverdächtige nach Einbruchserie in Kaiserslautern. Grün-Fraktionschefin Katrin Eder gratuliert Alexander Schweizer zur angekündigten Berufung zum Bundesarbeitsminister. Und Prozess wegen schweren Raubes beginnt in Zweibrücken. Ausführliche Nachrichten aus der Region gibt's wieder um halb.
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0: Zwischen Kaiserslautern, Pirmasens und Zweibrücken zeigt sich der Nachmittag freundlich bis meist klar. Dazu liegen die Werte bei 15 bis 16 Grad. Erst am Abend geht's zügig runter in Richtung 10 Grad und darunter. In der Nacht bleibt es vielerorts klar oder nur locker bewölkt. Morgen wird's dann deutlich grauer, vor allem Richtung Zweibrücken mit etwas Regen.
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6: Liebe Grüße auf die Straßen, da gibt's aktuell keine großen Staus, ihr kommt soweit gut durch.
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6: Geblitzt wird immer noch auf der A8 in Höhe Zweibrücken-Mitte. Von Pirmasens aus kommend, bei euch sind 80 km/h erlaubt. Dann haben wir noch einen auf der B424 und zwar zwischen dem Ortseingang Rimschweiler und dem Kreisverkehr Richtung A8. Hier steht ein Blitzer in der 70er-Zone. Und wir schauen nochmal auf die A63 Mainz Richtung Kaiserslautern, kurz vor der Überleitung zur A6. Hier wird geblitzt, 100 km/h bei euch erlaubt. Zu guter Letzt schauen wir nach Kaiserslautern. Es wird geblitzt in der Pirmasenser Straße stadteinwärts in Höhe vom Stadtpark. Bei euch sind 30 km/h erlaubt. Falls ihr noch was entdeckt unterwegs, dann gebt uns einfach Bescheid über die 0631 75 00 4x die 7.
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6: Wir rocken jetzt gemeinsam den Feierabend, die Antenne hier mit den besten Hits aller Zeiten. Und das machen wir mit Falco. Rock Me Amadeus gibt's jetzt für euch. Schön, dass ihr da seid.
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2: 50 Jahre nach dem letzten Agatha Christie Buch gibt's jetzt endlich ein neues Miss Marple Buch. Und Miss Marple gehört bis heute ja zu den bekanntesten Detektivinnen der Literatur. Jetzt bekommt sie einen neuen Fall. In Mord im Grand Alpine Hotel schickt Bestseller-Autorin Lucy Foley sie in ein abgelegenes Hotel in den Schweizer Alpen, wo ein Todesfall, ein Schneesturm und jede Menge Verdächtige für Spannung sorgen. Danica Grosser hat in den neuen Krimi schon einmal reingelesen.
3: Jahrzehntelang gab es keinen neuen Miss Marple-Roman in voller Länge. Jetzt kehrt die berühmte Ermittlerin zurück und bekommt eine neue Geschichte, die sie auch für ein neues Publikum wieder interessant machen soll, erklärt James Pritchard, CEO von Agatha Christie Limited und Urenkel der Autorin.
4: Miss Marple hat ihren Moment im Rampenlicht verdient. Oder in diesem Fall ihren Moment im Schnee. Detektiv Poirot hat Miss Marple ja immer sehr stark in den Schatten gestellt. Meine Urgroßmutter hat 33 Poirot-Romane geschrieben und nur 13 Bücher, in denen Miss Marple vorkommt. Jetzt war es an der Zeit, dass Miss Marple einen eigenen Roman in voller Länge bekommt.
3: Für den neuen Fall verlässt Miss Marple ihre vertraute Umgebung und findet sich in einem verschneiten Hotel in den Schweizer Alpen wieder. Ein Schneesturm sorgt dafür, dass die Figuren von der Außenwelt abgeschnitten sind.
4: Das ist eine dieser Geschichten, die mit einer Leiche beginnen, aber erst weit im Laufe der Handlung wird klar, um wen es sich bei der Leiche eigentlich handelt. Und diese doppelte Ebene zieht einen durch den ersten Teil der Geschichte. Lucy hat das brillant umgesetzt.
3: Die britische Erfolgsautorin Lucy Foley sorgt in Mord im Grand Alpine Hotel dafür, dass die vertrauten Elemente aus der Welt von Miss Marple erhalten bleiben, aber im Hier und Jetzt.
4: Lucy hat eine außergewöhnliche Art, Geschichten zu erzählen. Sie nutzt diese Technik mit mehreren Erzählern, die einen regelrecht durch die Geschichte zieht. Man hat also diese sehr moderne Art, eine Geschichte zu erzählen, aber gleichzeitig eine sehr traditionelle Figurenwelt und ein traditionelles Universum. Und ich finde, das funktioniert perfekt.
2: Das Buch ist im Penguin Verlag erschienen und ab sofort erhältlich, auch als Hörbuch. Und falls ihr ein Exemplar wollt, dann klingelt einfach bei uns durch oder schreibt uns eine Nachricht über die 0631 75 00 4x7, denn wir haben ein Exemplar für euch zu verlosen. Wir wünschen euch ganz viel Glück.
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0: In Schweix liegen wir bei 15 Grad, Otterbach meldet 16 und in Delfeld gibt 17 Grad.
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2: Mit Ella Dümek, schönen guten Tag. Im Raum Bruch-Mühlbach müssen sich Fahrgäste seit heute auf Änderungen im Busverkehr einstellen. Wegen Bauarbeiten können mehrere Haltestellen vorübergehend nicht angefahren werden. Betroffen sind die Linie 172 zwischen Landstuhl, Martinshöhe und Bruch-Mühlbach sowie die Linie 232 zwischen Zweibrücken, Mörsbach, Bechhofen, Martinshöhe und Bruch-Mühlbach. Die Einschränkungen sollen voraussichtlich bis zum 21. Oktober dauern. Nach mehreren Einbrüchen in Gewerbebetrieben in der Kaiserslauterer Innenstadt hat die Polizei zwei Tatverdächtige ermittelt. Es handelt sich um zwei Männer im Alter von 19 und 22 Jahren. Bei Durchsuchungen stellten die Ermittler nach eigenen Angaben umfangreiches Beweismaterial sicher. Der Sachschaden bei den Einbrüchen liegt insgesamt bei mehr als 10.000 Euro. Die Ermittlungen dauern an. Die Vorsitzende der Grünen Landtagsfraktion in Rheinland-Pfalz, Katrin Eder, hat Alexander Schweizer zu seiner angekündigten Berufung zum Bundesminister für Arbeit und Soziales gratuliert. Sie bezeichnete den SPD-Politiker als erfahrenen Sozialpolitiker und wünschte ihm für die neue Aufgabe viel Erfolg. Gleichzeitig kritisierte Eder die Sozialpolitik der Bundesregierung und den Umgang mit der bisherigen Arbeitsministerin Bärbel Baas. Außerdem äußerte sie Sorge darüber, dass mit dem Wechsel nach ihrer Einschätzung der Frauenanteil im Bundeskabinett weiter sinkt. Vor dem Landgericht Zweibrücken beginnt am Donnerstag ein Prozess gegen zwei Männer wegen des Verdachts auf schweren Raub und weitere Straftaten. Die Vorwürfe beziehen sich unter anderem auf Taten in Thaleischweiler, Wallhalben und Pirmasens. In einem Fall soll einem Mann sein Pedelec weggenommen worden sein, um ihn dazu zu bringen, eine Zeugenaussage zurückzunehmen. Eine der Angeklagten soll außerdem bei einer weiteren Tat einen Mann mit einem Messer bedroht und Geld gefordert haben. Für das Verfahren sind mehrere Verhandlungstage angesetzt.
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3: Kurzer Verkehrscheck in der Region. Aktuell ist da soweit alles im grünen Bereich. Ich wünsche euch eine gute und sichere Fahrt.
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3: Blitzer haben wir immer noch auf der A8 in Höhe Zweibrücken-Mitte. Von Pirmasens aus kommend, bei euch sind 80 km/h erlaubt. Und auf der B424 haben wir noch einen Blitzer. Das ist zwischen dem Kreisverkehr zur A8 und dem Ortseingang Rimschweiler. Bei euch sind 70 km/h erlaubt. Fuß am Gas auf der A63 Mainz in Fahrtrichtung Kaiserslautern. Kurz vor der Überleitung zur A6. Hier wird geblitzt in der 100er-Zone. Und den letzten Blitzer haben wir in Kaiserslautern in der Pirmasenser Straße stadteinwärts in Höhe vom Stadtpark. Bei euch sind 30 erlaubt. Falls ihr noch was entdeckt unterwegs, dann gebt uns einfach Bescheid an die 0631 75 00 4x die 7.
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1: Liquido steigen mit Narcotic in die Charts ein.

Es ist 1996. Wolfgang Schrödel hat ein neues Keyboard gekauft. Das hat er sich gebraucht geholt. Auf einem Flohmarkt hat er es ganz billig geschossen. Er will nämlich einfach nur mal ein bisschen mit rumspielen, was Neues ausprobieren, neue Inspiration schöpfen und vielleicht auf neue Ideen kommen durch eben dieses neue Instrument. Und nicht durch irgendeins. Ein Roland D70, ein legendäres Keyboard mit fantastischen Sounds ist es. Aber mit dem Ding kann man tatsächlich auch eigene Sounds bauen und speichern. Und das hat der Vorbesitzer wohl gemacht. Und der Sound von dem ist richtig gut. Wolfgang wird sofort kreativ und schreibt den Song in wenigen Stunden fertig. 2 Jahre später veröffentlichen die Jungs aus Heidelberg dann ihren neuen Song und landen damit in fast ganz Europa ganz oben in den

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0: 17 Grad gibt's gerade in Schneckenhausen, Winsberg und Riedelberg.
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2: Ich bin Tine Klimach. Es ist ein Rücktritt mit Vorwürfen. Bärbel Baas nennt als Grund für ihren sofortigen Rückzug als Arbeitsministerin und als SPD-Chefin auch Angriffe aus der Union. Kanzler und CDU-Chef Merz weist diese Vorwürfe aber zurück.
3: Baas trauert um ihre verstorbene Stieftochter. Auch SPD-Vertreter wie Klingbeil oder Schwesig nennen die jüngsten politischen Angriffe der CDU während dieser schweren Zeit unmenschlich, rücksichtslos und unanständig. Kanzler Merz kann das nicht nachvollziehen. Die CDU habe ihr Mitgefühl mit Frau Baas in den letzten 3 Wochen immer zum Ausdruck gebracht. Er sprach eher von Meinungsverschiedenheiten in der Sache. Unionspolitiker hatten Baas zuletzt kritisiert, sie würde Reformen verschleppen. Neuer Arbeitsminister wird nun der ehemalige Rheinland-Pfälzer Ministerpräsident Schweizer. Aus Berlin, Ursula Winkler.
2: Die Außenminister der EU-Staaten haben einen Einsatz zur Beratung und Ausbildung der Sicherheitskräfte im Libanon beschlossen. Wie EU-Chefdiplomatin Kallas nach der Entscheidung mitteilte, soll die neue Unterstützungsmission einen Beitrag dazu leisten, dass die Sicherheitskräfte künftig die Kontrolle über das gesamte libanesische Staatsgebiet ausüben können. Auch Deutschland will sich am Einsatz beteiligen. Der genaue Beitrag ist allerdings noch nicht bekannt. Auf der Mittelmeerinsel Sardinien läuft eine Rettungsaktion für einen verschütteten Höhlenforscher. Der Mann sitzt seit Sonntag in 10 Metern Tiefe fest. Ein Hangrutsch hatte den Eingang zur Höhle verschüttet.
4: Es ist kalt, feucht und dunkel da unten, aber mittlerweile haben die Retter immerhin Kontakt zu dem Verschütteten, einem Italiener, und er sei bei Bewusstsein, heißt es. Mühsam arbeiten sich die Helfer zu ihm vor, Stunde um Stunde, räumen nur mit ihren Händen den Höhleneingang frei, aber das ist wohl nur die erste Etappe der Rettungsaktion, denn auch der Mann selbst liegt vermutlich unter Geröll und Steinen begraben. Aus Italien, Claudia Wächter.
2: Das Briefporto in Deutschland wird wohl so stark steigen wie noch nie. Die Bundesnetzagentur hat einen Plan veröffentlicht, der der Deutschen Post ab Januar einen Preisaufschlag von gut 20% erlaubt. Für einen Standardbrief könnten dann 1,14 Euro fällig werden. Aktuell sind es 95 Cent. Auch Pakete sollen spürbar teurer werden.
1: Und jetzt noch mehr Informationen aus unserer Region.
5: Mit Ella Dümek, schönen guten Tag. Im Raum Bruchmühlbach müssen sich Fahrgäste seit heute auf Änderungen im Busverkehr einstellen. Wegen Bauarbeiten können mehrere Haltestellen vorübergehend nicht angefahren werden. Betroffen sind die Linie 172 zwischen Landstuhl, Martinshöhe und Bruchmühlbach sowie die Linie 232 zwischen Zweibrücken, Mörsbach, Bechhofen, Martinshöhe und Bruchmühlbach. Die Einschränkungen sollen voraussichtlich bis zum 21. Oktober dauern. Außerdem in den Regionalnachrichten um 12:30. Polizei ermittelt 2 Tatverdächtige nach Einbruchserie in Kaiserslautern. Grün-Fraktionschefin Katrin Eder gratuliert Alexander Schweizer zur angekündigten Berufung zum Bundesarbeitsminister. Und Prozess wegen schweren Raubes beginnt in Zweibrücken. Ausführliche Nachrichten aus der Region gibt's wieder um 12:30.
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0: Im Raum Kaiserslautern, Pirmasens und Zweibrücken zeigt sich der Abend recht unterschiedlich. Von klar bis bedeckt, dazu liegen die Temperaturen meist zwischen 14 und 17 Grad. In Balborn und Dellfeld zieht es später immer mehr zu, in Tröben bleibt es eher sternenklar und deutlich kühler. Für morgen kippt das Bild dann spürbar. In Dellfeld wird es mit bis zu 22 Grad richtig mild, während es rund um Tröben gedämpfter bleibt und stellenweise etwas Nieselregen dabei ist.
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6: Liebe Grüße auf die Straßen, da gibt's aktuell keine großen Staus, ihr kommt soweit gut durch.
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6: Geblitzt wird immer noch auf der A8 in Höhe Zweibrücken Mitte. Von Pirmasens aus kommend, bei euch sind 80 km/h erlaubt. Dann haben wir noch einen auf der B424 und zwar zwischen dem Ortseingang Rimschweiler und dem Kreisverkehr Richtung A8. Hier steht ein Blitzer in der 70er-Zone. Und wir schauen nochmal auf die A63 Mainz Richtung Kaiserslautern, kurz vor der Überleitung zur A6. Hier wird geblitzt 100 km/h bei euch erlaubt. Zu guter Letzt schauen wir nach Kaiserslautern. Es wird geblitzt in der Pirmasenser Straße stadteinwärts in Höhe vom Stadtpark. Bei euch sind 30 km/h erlaubt. Falls ihr noch was entdeckt unterwegs, dann gebt uns einfach Bescheid über die 0631 75 00 4x die 7.
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6: Wunderschönen guten Abend, hier ist eure Antenne mit den besten Hits aller Zeiten. Schön, dass ihr mit dabei seid und wir starten natürlich rein mit jeder Menge Musik, unter anderem mit Olivia Newton, Ed Sheeran, Tina Turner und jetzt für euch All for One mit I Swear.
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0: Was sagt man einem Menschen, der weiß, dass er sterben wird? Und wie hilft man, wenn man selbst nicht weiter weiß? Mit solchen Fragen müssen Familien nicht alleine bleiben. Der Hospizverein für Stadt und Landkreis Kaiserslautern unterstützt schwerstkranke Menschen und ihre Angehörigen. Geschäftsführerin Franziska Emrich erklärt, warum es den Verein gibt.
1: Die Initialzündung war eigentlich wirklich dieses Thema, eine Anlaufstelle für Menschen zu schaffen, die mit all diesen konkreten Fragen konfrontiert sind, in der konkreten Situation, wo jeder Tag zählt.
0: Dabei geht es auch darum, Menschen zu Hause in ihrer letzten Lebensphase zu begleiten. Wer die Arbeit kennenlernen möchte, kann am 14. Oktober vorbeikommen. Zum Deutschen Hospiztag öffnet der Verein seine Türen. Dafür müsst ihr weder selbst betroffen sein, noch schon genau wissen, was ihr fragen wollt.
1: Man kann kommen und einfach mit uns ganz locker über alles Mögliche sprechen. Oftmals ergeben sich daraus ganz tolle, intensive Gespräche, nicht nur mit uns Fachkräften, sondern auch zwischen den Besuchenden, die zu dem Tag kommen, entstehen auch neue Kontakte.
0: Willkommen sind auch alle, die den Verein unterstützen möchten. Und das geht mit einer Mitgliedschaft oder einer Geldspende. Aber auch eure Zeit kann helfen.
1: Man kann aber auch Zeitspenden machen bei uns, indem man ehrenamtlich bei uns tätig wird. Dazu braucht man allerdings eine Ausbildung, die wir auch anbieten, alles auf unserer Homepage zu sehen.
0: Beim Tag der offenen Tür könnt ihr nachfragen, wie so ein Ehrenamt aussieht und welche Vorbereitung dazu gehört. Oder ihr lernt einfach erst einmal die Menschen hinter dem Verein kennen. Diesen Mittwoch von 15.30 Uhr bis 18.30 Uhr im Hertelsbrunnenring 22 in Kaiserslautern im dritten Obergeschoss. Eine Anmeldung braucht ihr nicht. Und auch wer selbst Unterstützung sucht, ist willkommen. Die Begleitung durch den Verein ist kostenfrei.
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0: 17 Grad gibt's gerade in Schneckenhausen, Winsberg und Riedelberg.
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2: Mit Ella Dümek, schönen guten Tag. Im Raum Bruch-Mühlbach müssen sich Fahrgäste seit heute auf Änderungen im Busverkehr einstellen. Wegen Bauarbeiten können mehrere Haltestellen vorübergehend nicht angefahren werden. Betroffen sind die Linie 172 zwischen Landstuhl, Martinshöhe und Bruch-Mühlbach sowie die Linie 232 zwischen Zweibrücken, Mörsbach, Bechhofen, Martinshöhe und Bruch-Mühlbach. Die Einschränkungen sollen voraussichtlich bis zum 21. Oktober dauern. Nach mehreren Einbrüchen in Gewerbebetrieben in der Kaiserslauterer Innenstadt hat die Polizei zwei Tatverdächtige ermittelt. Es handelt sich um zwei Männer im Alter von 19 und 22 Jahren. Bei Durchsuchungen stellten die Ermittler nach eigenen Angaben umfangreiches Beweismaterial sicher. Der Sachschaden bei den Einbrüchen liegt insgesamt bei mehr als 10.000 Euro. Die Ermittlungen dauern an. Die Vorsitzende der Grünen Landtagsfraktion in Rheinland-Pfalz, Katrin Eder, hat Alexander Schweizer zu seiner angekündigten Berufung zum Bundesminister für Arbeit und Soziales gratuliert. Sie bezeichnete den SPD-Politiker als erfahrenen Sozialpolitiker und wünschte ihm für die neue Aufgabe viel Erfolg. Gleichzeitig kritisierte Eder die Sozialpolitik der Bundesregierung und den Umgang mit der bisherigen Arbeitsministerin Bärbel Baas. Außerdem äußerte sie Sorge darüber, dass mit dem Wechsel nach ihrer Einschätzung der Frauenanteil im Bundeskabinett weiter sinkt. Vor dem Landgericht Zweibrücken beginnt am Donnerstag ein Prozess gegen zwei Männer wegen des Verdachts auf schweren Raub und weitere Straftaten. Die Vorwürfe beziehen sich unter anderem auf Taten in Thaleischweiler, Wallhalben und Pirmasens. In einem Fall soll einem Mann sein Pedelec weggenommen worden sein, um ihn dazu zu bringen, eine Zeugenaussage zurückzunehmen. Eine der Angeklagten soll außerdem bei einer weiteren Tat einen Mann mit einem Messer bedroht und Geld gefordert haben. Für das Verfahren sind mehrere Verhandlungstage angesetzt.
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0: Im Raum Kaiserslautern, Pirmasens und Zweibrücken zeigt sich der Abend recht unterschiedlich. Von klar bis bedeckt, dazu liegen die Temperaturen meist zwischen 14 und 17 Grad. In Balborn und Dellfeld zieht es später immer mehr zu, in Tröben bleibt es eher sternenklar und deutlich kühler. Für morgen kippt das Bild dann spürbar. In Dellfeld wird es mit bis zu 22 Grad richtig mild, während es rund um Tröben gedämpfter bleibt und stellenweise etwas Nieselregen dabei ist.
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3: Kurzer Verkehrscheck in der Region. Aktuell ist da soweit alles im grünen Bereich. Ich wünsche euch eine gute und sichere Fahrt.
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3: Blitzer haben wir immer noch auf der A8 in Höhe Zweibrücken Mitte. Von Pirmasens aus kommend, bei euch sind 80 km/h erlaubt. Und auf der B424 haben wir noch einen Blitzer. Das ist zwischen dem Kreisverkehr zur A8 und dem Ortseingang Rimschweiler. Bei euch sind 70 km/h erlaubt. Fuß am Gas auf der A63 Mainz in Fahrtrichtung Kaiserslautern, kurz vor der Überleitung zur A6. Hier wird geblitzt in der 100er Zone. Und den letzten Blitzer haben wir in Kaiserslautern in der Pirmasenser Straße stadteinwärts in Höhe vom Stadtpark. Bei euch sind 30 erlaubt. Falls ihr noch was entdeckt unterwegs, dann gebt uns einfach Bescheid an die 0631 75 00 4 mal die 7.
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0: Schönen Montag euch. Ihr hört die Antenne natürlich mit den besten Hits aller Zeiten. Schön, dass ihr mit dabei seid. Und jetzt beantworten wir wieder eure Fragen. Natürlich in unserem Warum ist das so? Und zwar wollte die Karina aus Kaiserslautern gerne mal von uns wissen, warum hängen eigentlich am Hochzeitsauto Dosen hinten dran? Kennt man bestimmt, ne? Von der Hochzeit, dann klackert das ganz laut und dann fährt das Brautpaar davon. Aber wieso das Ganze? Mein Kollege Marco hat die Antwort.
1: Ich hab gar nichts verstanden.
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3: Tja, ihr kennt das sicherlich aus Filmen oder vielleicht auch von einer echten Hochzeit. Das Brautpaar fährt los und hinten am Auto scheppern die leeren Blechdosen über die Straße. Aber warum eigentlich? Die Dosen sind wahrscheinlich die moderne Version eines richtig alten Hochzeitsbrauchs. Früher gab es nämlich den sogenannten Charivari. Freunde und Nachbarn versammelten sich vor dem Haus eines frisch verheirateten Paares und machten mit Töpfen, Pfannen, Glocken und allem, was ordentlich Krach machte, eine riesige Lärmparade. Je nach Region sollte das die Hochzeit lautstark verkünden, das Paar ein bisschen auf die Schippe nehmen und nach verbreitetem Aberglauben auch böse Geister vertreiben. Als die Hochzeitskutsche dann irgendwann vom Auto abgelöst wurde, wanderte der Krach einfach mit. Statt mit Pfannen hinterherzulaufen, band man leere Dosen ans Fahrzeug und schon hatte das Brautpaar seine eigene mobile Lärmparade. Also, die Dosen hängen nicht am Auto, weil nach der Feier der Müll weg musste. Sie sollen laut verkünden: Achtung, hier startet gerade jemand ins Eheleben.
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0: In Lohnsfeld gibt's 13 Grad, Bottenbach meldet 13 Grad und Walshausen liegt bei 14 Grad.
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2: Ich bin Tine Klimach. Bundessozialministerin Bärbel Baas hat sich aus dem Amt zurückgezogen und Alexander Schweizer soll ihr Amt übernehmen. So hat das die SPD entschieden. Kanzler Friedrich Merz von der CDU will Schweizer noch heute Bundespräsident Frank-Walter Steinmeier als neuen Bundessozial- und Arbeitsminister vorschlagen.
3: Er übernimmt eine sehr große Verantwortung. Er übernimmt offene Gesetzgebungsvorhaben, von denen ich hoffe, dass sie jetzt schnell im Kabinett verabschiedet werden und in den parlamentarischen Prozess eingebracht werden können. Ich bin mir sicher, dass mit Alexander Schweizer und seiner Regierungserfahrung aus Rheinland-Pfalz eine gute Zusammenarbeit in der Bundesregierung möglich sein wird.
2: Die SPD will außerdem zum Jahreswechsel eine neue Führungsspitze wählen. Rund 1,4 Millionen Menschen haben zuletzt mindestens 5 Jahre lang Grundsicherung bezogen. Das sind etwa 2 von 5, die staatliche Unterstützung beziehen. Den höchsten Anteil dieser Bürgergeld-Langzeitbezieher gab es Ende 2025 in Berlin und Bremen. Das zeigt eine Auswertung der Bundesagentur für Arbeit für die AfD im Bundestag, die der Deutschen Presseagentur vorliegt. Aber was eine Vermittlung häufig erschwere, sei eine niedrige formale Qualifikation oder gesundheitliche Einschränkungen, so das Forschungsinstitut der Bundesagentur für Arbeit. Wer sein Auto reparieren lassen muss, zahlt für Ersatzteile immer mehr. Innerhalb von 10 Jahren sind die Preise im Schnitt um mehr als 80% gestiegen, deutlich stärker als die allgemeine Inflation. Das treibt nach Angaben der Versicherungswirtschaft auch die Reparaturkosten und damit die Schadenkosten nach oben.
4: Besonders teuer sind sichtbare Karosserieteile wie Türen, Kotflügel oder Außenspiegel. Ein Grund dafür ist laut Versicherungsverband der sogenannte Designschutz. Er verhindert bislang oft, dass unabhängige Hersteller optisch identische Ersatzteile anbieten dürfen. Genau das will die EU aber ändern. Bestimmte Reparaturteile sollen künftig vom Designschutz ausgenommen werden. Das könnte für mehr Wettbewerb sorgen und Reparaturen für Autofahrer günstiger machen. Thomas Bleskin, Nachrichtenredaktion.
2: Ein Cyberangriff hat in Frankreich Kühlanlagen lahmgelegt. Hunderte Supermärkte von mehreren Ketten waren nach Angaben der Ermittler betroffen. Hacker hatten aus der Ferne das Abtauen ausgelöst. Das Ausmaß der Schäden könnte mehrere Millionen Euro betragen.
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5: Mit Ella Dümek, schönen guten Tag. Im Raum Bruchmühlbach müssen sich Fahrgäste seit heute auf Änderungen im Busverkehr einstellen. Wegen Bauarbeiten können mehrere Haltestellen vorübergehend nicht angefahren werden. Betroffen sind die Linie 172 zwischen Landstuhl, Martinshöhe und Bruchmühlbach sowie die Linie 232 zwischen Zweibrücken, Mörsbach, Bechhofen, Martinshöhe und Bruchmühlbach. Die Einschränkungen sollen voraussichtlich bis zum 21. Oktober dauern. Außerdem in den Regionalnachrichten um 20:30. Polizei ermittelt 2 Tatverdächtige nach Einbruchserie in Kaiserslautern. Grün-Fraktionschefin Katrin Eder gratuliert Alexander Schweizer zur angekündigten Berufung zum Bundesarbeitsminister. Und Prozess wegen schweren Raubes beginnt in Zweibrücken. Ausführliche Nachrichten aus der Region gibt's wieder um 20:30.
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0: Über Kaiserslautern, Pirmasens und Zweibrücken liegt ein ziemlich ruhiger Oktoberabend. Teils klar, teils dicht bewölkt und aktuell pendeln die Temperaturen etwa zwischen 13 und 16 Grad. In Weilerbach und Riedelberg bleibt es die Nacht über meist klar und frisch, während es rund um Gersbach deutlich milder und eher wolkenverhangen bleibt. Morgen zeigt sich dann ein spürbarer Unterschied. In Pirmasens wird es mit bis zu 23 Grad fast warm, anderswo bleibt es deutlich zurückhaltender.
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6: Liebe Grüße auf die Straßen, da gibt's aktuell keine großen Staus, ihr kommt soweit gut durch.
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6: Geblitzt wird immer noch auf der A8 in Höhe Zweibrücken Mitte, von Pirmasens aus kommend, bei euch sind 80 km/h erlaubt. Dann haben wir noch einen auf der B424 und zwar zwischen dem Ortseingang Rimschweiler und dem Kreisverkehr Richtung A8. Hier steht ein Blitzer in der 70er-Zone. Und wir schauen nochmal auf die A63 Mainz Richtung Kaiserslautern, kurz vor der Überleitung zur A6. Hier wird geblitzt 100 km/h bei euch erlaubt. Zu guter Letzt schauen wir nach Kaiserslautern. Es wird geblitzt in der Pirmasenser Straße stadteinwärts in Höhe vom Stadtpark. Bei euch sind 30 km/h erlaubt. Falls ihr noch was entdeckt unterwegs, dann gebt uns einfach Bescheid über die 0631 75 00 4 mal die 7.
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6: Euer Montagabend bei der Antenne. Schön, dass ihr auch mit am Start seid. Ja, was geht ab bei uns in der Region? Klären wir gleich nochmal auf nach zwei Hits, nämlich in unseren Veranstaltungstipps. Schönen Abend euch.
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2: Aus alten Papierschnipseln entstehen morgen kleine Kunstwerke. Kinder von 8 bis 12 Jahren können im Dynamikum in Pirmasens selbst Papier schöpfen, es mit Naturmaterialien verzieren und anschließend einrahmen. Der Ferienworkshop läuft von 10 bis 12 Uhr im Dynamikum. Die Teilnahme ist kostenlos, aber es wird um eine Anmeldung gebeten über go.westpfalz.de/papier. Wie modern kann Wohnen sein? Das zeigt euch die neue Ausstellung im MPK in Kaiserslautern. Eileen Gray, Golden Girls Nummer 3. Mit Möbeln, Entwürfen und einer begehbaren Inszenierung rund um das berühmte Haus E.1027. Geöffnet ist von 10 bis 17 Uhr im Museum Pfalz Galerie und der Eintritt kostet 8 Euro. Kinderschüler und Studierende kommen kostenlos rein. Tickets gibt's unter anderem an der Museumskasse oder auch über tickets.mpk.de. Ein bisschen französisches Flair zieht euch am Mittwoch in die Friedenskapelle in Kaiserslautern. Das Lulu Weiß Trio verbindet Gypsy Jazz und Bossa Nova mit bekannten Jazzstandards, eigenen Stücken und jeder Menge Spielfreude. Das Konzert beginnt um 19.30 Uhr. Einlass ist ab 19 Uhr in der Friedenskapelle. Tickets gibt's ab 15 Euro direkt über friedenskapelle-kl.de. Habt ihr noch was für unsere Veranstaltungstipps? Dann schickt uns doch gerne alle Infos an die 0631 75 00 4x die 7.
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5: In Lohnsfeld gibt's 13 Grad. Bottenbach meldet 13 Grad. Und Walshausen liegt bei 14 Grad.
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7: Mit Ella Dümek, schönen guten Tag. Im Raum Bruch-Mühlbach müssen sich Fahrgäste seit heute auf Änderungen im Busverkehr einstellen. Wegen Bauarbeiten können mehrere Haltestellen vorübergehend nicht angefahren werden. Betroffen sind die Linie 172 zwischen Landstuhl, Martinshöhe und Bruch-Mühlbach sowie die Linie 232 zwischen Zweibrücken, Mörsbach, Bechhofen, Martinshöhe und Bruch-Mühlbach. Die Einschränkungen sollen voraussichtlich bis zum 21. Oktober dauern. Nach mehreren Einbrüchen in Gewerbebetrieben in der Kaiserslauterer Innenstadt hat die Polizei zwei Tatverdächtige ermittelt. Es handelt sich um zwei Männer im Alter von 19 und 22 Jahren. Bei Durchsuchungen stellten die Ermittler nach eigenen Angaben umfangreiches Beweismaterial sicher. Der Sachschaden bei den Einbrüchen liegt insgesamt bei mehr als 10.000 Euro. Die Ermittlungen dauern an. Die Vorsitzende der Grünen Landtagsfraktion in Rheinland-Pfalz, Katrin Eder, hat Alexander Schweizer zu seiner angekündigten Berufung zum Bundesminister für Arbeit und Soziales gratuliert. Sie bezeichnete den SPD-Politiker als erfahrenen Sozialpolitiker und wünschte ihm für die neue Aufgabe viel Erfolg. Gleichzeitig kritisierte Eder die Sozialpolitik der Bundesregierung und den Umgang mit der bisherigen Arbeitsministerin Bärbel Baas. Außerdem äußerte sie Sorge darüber, dass mit dem Wechsel nach ihrer Einschätzung der Frauenanteil im Bundeskabinett weiter sinkt. Vor dem Landgericht Zweibrücken beginnt am Donnerstag ein Prozess gegen zwei Männer wegen des Verdachts auf schweren Raub und weitere Straftaten. Die Vorwürfe beziehen sich unter anderem auf Taten in Thaleischweiler, Wallhalben und Pirmasens. In einem Fall soll einem Mann sein Pedelec weggenommen worden sein, um ihn dazu zu bringen, eine Zeugenaussage zurückzunehmen. Eine der Angeklagten soll außerdem bei einer weiteren Tat einen Mann mit einem Messer bedroht und Geld gefordert haben. Für das Verfahren sind mehrere Verhandlungstage angesetzt.
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5: Über Kaiserslautern, Pirmasens und Zweibrücken liegt ein ziemlich ruhiger Oktoberabend. Teils klar, teils dicht bewölkt und aktuell pendeln die Temperaturen etwa zwischen 13 und 16 Grad. In Weilerbach und Riedelberg bleibt es die Nacht über meist klar und frisch, während es rund um Gersbach deutlich milder und eher wolkenverhangen bleibt. Morgen zeigt sich dann ein spürbarer Unterschied. In Pirmasens wird es mit bis zu 23 Grad fast warm, anderswo bleibt es deutlich zurückhaltender.
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8: Kurzer Verkehrscheck in der Region. Aktuell ist da soweit alles im grünen Bereich. Ich wünsche euch eine gute und sichere Fahrt.
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8: Blitzer haben wir immer noch auf der A8 in Höhe Zweibrücken-Mitte. Von Pirmasens aus kommend bei euch sind 80 km/h erlaubt. Und auf der B424 haben wir noch einen Blitzer. Das ist zwischen dem Kreisverkehr zur A8 und dem Ortseingang Rimschweiler. Bei euch sind 70 km/h erlaubt. Fuß am Gas auf der A63 Mainz in Fahrtrichtung Kaiserslautern, kurz vor der Überleitung zur A6. Hier wird geblitzt in der 100er-Zone. Und den letzten Blitzer haben wir in Kaiserslautern in der Pirmasenser Straße stadteinwärts in Höhe vom Stadtpark. Bei euch sind 30 erlaubt. Falls ihr noch was entdeckt unterwegs, dann gebt uns einfach Bescheid an die 0631 75 00 4x die 7.
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1: 12. Oktober 1987. Die Bee Gees steigen mit You Win Again in die Charts ein. Die Gibb-Brüder haben Anfang der 80er ein Ritual. Sie schreiben alle kleine Sätze oder mögliche Songtitel auf kleine Zettel und wenn sie zusammen Musik machen, ziehen sie einen dieser Zettel aus einem Hut. Was auch immer auf diesem Zettel steht, muss dann in der Musik untergebracht werden. Und an diesem Tag steht auf dem Zettel You Win Again. Zuerst fällt es ihnen schwer, irgendwas zu diesem Satz zu spielen. Aber dann lassen sie einfach mal die Instrumente weg. Sie stampfen auf den Boden und machen mit ihren Körpern Musik. Und so wächst langsam ein Song aus einem einzelnen kleinen Gedanken. Das Label möchte zuerst mehr Instrumente im Song haben, aber die Brüder bestehen darauf, das Stampfen im Song zu lassen und behalten damit am Ende recht.

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0: Schneckenhausen und Winsberg liegen gerade bei 11 Grad. Rosenkopf meldet 11 Grad.
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2: Ich bin Tine Klimach. Bundespräsident Frank-Walter Steinmeier will den SPD-Politiker Alexander Schweizer morgen zum neuen Arbeitsminister ernennen. Das Bundespräsidialamt kündigte die Aushändigung der Urkunde für den Nachmittag an. Schweizer folgt auf Bärbel Baas, die nach einem Trauerfall in der Familie und öffentlichen Angriffen gegen sie ihren sofortigen Rücktritt erklärt hat. Bevor der frühere Ministerpräsident von Rheinland-Pfalz das Ministerium übernehmen kann, muss er im Bundestag noch vereidigt werden. Die EU verhängt neue Sanktionen gegen eine Rekordzahl von Unterstützern der russischen Kriegsmaschinerie. Die Außenminister haben beschlossen, knapp 1.600 Personen, Unternehmen und andere Organisationen mit Strafmaßnahmen zu belegen, teilte die EU-Außenbeauftragte Kallas mit.
3: Dieses neue große Sanktionspaket ist die Antwort der EU auf eine Reihe von sogenannten hybriden Angriffen Russlands auf EU-Staaten, beispielsweise den Drohnenangriff auf den Flughafen Leipzig. Die Hälfte der rund 1.600 betroffenen Personen und Firmen hat laut Diplomaten mit der Produktion von ballistischen Raketen oder Drohnen zu tun. Auch Russen, die an der Ausrichtung der Duma-Wahlen in ukrainischen Gebieten beteiligt waren, kamen auf die Sanktionsliste. Das bedeutet Einreiseverbote oder das Einfrieren von Geldern. Aus Brüssel, Dieter Ebeling.
2: Der Nobelpreis für Wirtschaftswissenschaften geht in diesem Jahr an die beiden US-Forscher Robert E. Hall und Michael Woodford. Die Schwedische Akademie der Wissenschaften ehrt die beiden Forscher für ihre Entwicklung neuer makroökonomischer Modelle.
4: Bei diesem Nobelpreis geht es um das Gesetz von Angebot und Nachfrage und wie Regierungen und Zentralbanken die Wirtschaft besser stabilisieren können. Bis zur Ölkrise in den 1970er Jahren war man davon ausgegangen, dass man mit Zinssenkungen allein die Wirtschaft wieder ankurbeln kann. Doch das funktioniert nicht immer. Hall und Woodford haben herausgefunden, dass Konsum auch von Erwartungen abhängt. Wer pessimistisch in die Zukunft blickt, gibt weniger Geld aus. Mit diesem Wissen kann man Finanzkrisen besser entgegenwirken. Aus Skandinavien, Sigrid Harms.
2: Zum Sport. Riesiger Moment für Alexander Zverev. Der 29-jährige Deutsche wird in den kommenden Wochen erstmals in seiner Karriere die Nummer 1 der Tennis-Weltrangliste übernehmen. Möglich macht's die Niederlage von Carlos Alcaraz beim ATP-Turnier in Shanghai. Damit ist der Weg frei. Spätestens zum Saisonende klettert Zverev an die absolute Spitze der Weltrangliste.
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0: Über Kaiserslautern, Pirmasens und Zweibrücken liegt gerade noch klarer Himmel bei milden 10 bis 12 Grad. In der Nacht geht's locker in den einstelligen Bereich runter, ganz ruhig und meist trocken. Morgen zieht's dann ordentlich zu. Viel Wolken, dazu zeitweise leichter Regen und tagsüber etwa 14 bis 15 Grad.
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1: In Weilerbach und Schweigs gibt's gerade 10 Grad, Wiesbach meldet 17 Grad.
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1: Ich bin Tine Klimach. Es ist ein Rücktritt, der in der schwarz-roten Bundesregierung noch Schockwellen auslösen kann. Bärbel Baas zieht sich mit sofortiger Wirkung als Arbeitsministerin und als SPD-Chefin zurück. Der Grund? Ein persönlicher Schicksalsschlag. Und ausgerechnet in dieser schwierigen Zeit öffentliche Angriffe aus den eigenen Reihen des Koalitionspartners, wie sie sagt. SPD-Chef Lars Klingbeil wurde heute deutlich in Berlin.
2: Und auch an uns gehen die Krisen dieser Zeiten nicht spurlos vorbei. An uns geht die Polarisierung nicht spurlos vorbei, die politische Auseinandersetzung, die auch immer mehr Hass und Hetze einziehen lässt und die persönliche Diffamierung. Alles das geht an uns nicht vorbei und es sind insbesondere Frauen und insbesondere die Frauen in herausgehobenen Führungspositionen, die sowas immer stärker erleben müssen. Und ich will Ihnen für mich sehr klar sagen, das ist nicht akzeptabel.
1: Neuer Arbeitsminister wird Alexander Schweizer. Er wird morgen ernannt. Eine neue SPD-Spitze soll zum Jahreswechsel gewählt werden. Der Volkswagen-Konzern hat im dritten Quartal deutlich weniger Fahrzeuge ausgeliefert als vor einem Jahr. Weltweit waren es knapp 1,9 Millionen Autos, ein Rückgang um gut 14%. Bei der Tochter Audi brach der Absatz sogar um knapp 20% ein. Der Briefversand wird sich in Deutschland aller Voraussicht nach so stark verteuern wie noch nie. Die Bundesnetzagentur veröffentlichte einen Vorschlag, demzufolge das Briefporto zum Januar 2027 um gut 20% steigen kann.
3: Der Vorschlag der Bundesnetzagentur ist als Spielraum gemeint. Bisher hat die Post diese Spielräume aber immer voll genutzt. 2025 kletterten die Preise um gut 10%, das war ein Höchstwert. Nun droht also ungefähr das Doppelte. Das Porto für einen Standardbrief könnte damit von jetzt 95 Cent auf 1,14 Euro steigen. Grund für die Preiserhöhung sind angeblich gestiegene Kosten bei der Post bei gleichzeitig massiv sinkenden Briefsendungen. Aus Berlin, Ronny Torau.
1: Ein mehr als 27 Stunden in einer Höhle auf Sardinien eingeschlossener Höhlenforscher ist gerettet worden. Der 31 Jahre alte Italiener wurde von Einsatzkräften aus den Geröllmassen befreit, wie Rettungskräfte mitteilten. Der Mann saß nach einem Hangrutsch seit Sonntagnachmittag in 10 Metern Tiefe fest. Nach seiner Befreiung wurde der Höhlenforscher an die Oberfläche gebracht und von medizinischem Personal stabilisiert. Er sollte anschließend in ein Krankenhaus geflogen werden.
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4: Rund um Kaiserslautern, Pirmasens und Zweibrücken ist es am Abend ruhig und meist klar bis bedeckt. Dazu liegen die Werte noch bei etwa 10 bis 15 Grad. In den Nachtstunden wird's kühler, während sich morgen regional ziemlich unterschiedliche Verhältnisse zeigen. Im Raum Kaiserslautern und Zweibrücken bleibt es eher grau mit etwas leichtem Regen, während es bei Pirmasens milder und zeitweise sogar bis auf 22 Grad geht.
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0: Aberbach und Schweigs gibt's gerade 10 Grad, Wiesbach meldet 17 Grad.
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0: Rund um Kaiserslautern, Pirmasens und Zweibrücken ist es am Abend ruhig und meist klar bis bedeckt. Dazu liegen die Werte noch bei etwa 10 bis 15 Grad. In den Nachtstunden wird's kühler, während sich morgen regional ziemlich unterschiedliche Verhältnisse zeigen. Im Raum Kaiserslautern und Zweibrücken bleibt es eher grau mit etwas leichtem Regen, während es bei Pirmasens milder und zeitweise sogar bis auf 22 Grad geht.
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0: Hirschhorn und Rüben liegen gerade bei 9 Grad. In Delfeld sind es 15 Grad.
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2: Ich bin David Riemer. Es ist ein Rücktritt mit Vorwürfen.

0: Bärbel Baas nennt als einen Grund für ihren sofortigen Rückzug als Arbeitsministerin und als SPD-Chefin auch Angriffe aus der Union. Kanzler und CDU-Chef Merz weist die Vorwürfe aber zurück.
1: Baas trauert um ihre verstorbene Stieftochter. Auch SPD-Vertreter wie Klingbeil oder Schwesig nennen die jüngsten politischen Angriffe der CDU während dieser schweren Zeit unmenschlich, rücksichtslos und unanständig. Kanzler Merz kann das nicht nachvollziehen. Die CDU habe ihr Mitgefühl mit Frau Baas in den letzten 3 Wochen immer zum Ausdruck gebracht. Er sprach eher von Meinungsverschiedenheiten in der Sache. Unionspolitiker hatten Baas zuletzt kritisiert, sie würde Reformen verschleppen. Neuer Arbeitsminister wird nun der ehemalige rheinland-pfälzische Ministerpräsident Schweizer. Die SPD-Führung soll ganz neu gewählt werden. Ursula Winkler, Nachrichtenredaktion.
0: Bremen und Berlin profitieren nach Berechnungen des Instituts der deutschen Wirtschaft besonders stark vom Finanzkraftausgleich und weiteren Bundeszahlungen. Auch das Saarland und die 5 ostdeutschen Flächenländer gehören demnach zu den Profiteuren der Umverteilung. Beim Finanzkraftausgleich werden Gelder zwischen finanzstarken und finanzschwachen Bundesländern umverteilt. So soll für annähernd gleiche Lebensverhältnisse gesorgt werden. In einer Höhle auf der italienischen Mittelmeerinsel Sardinien sitzt ein Höhlenforscher tief unter der Erde fest. Nach mehr als 27 Stunden konnte der 31 Jahre alte Mann von einem Bergungsteam gerettet werden.
2: Endlich Licht und frische Luft. Der Forscher, ein Italiener, wurde sofort von Medizinern hier gecheckt und dann in ein Krankenhaus geflogen. In 10 Metern Tiefe saß er in der Falle. Es war dunkel und kalt. Ein Hangrutsch hatte den Höhleneingang komplett verschüttet. Nur im Schneckentempo konnten sich die Retter zu dem Mann vorarbeiten, räumten Steine und Geröll per Hand beiseite. Es war eine unglaubliche Aktion, sagte ein Sprecher des Bergungsteams aus Italien, Claudia Wächter.
0: Eine groß angelegte Cyberattacke hat Kühlanlagen in den Märkten von mehreren großen französischen Lebensmittelhandelsketten gestört. Den Hackern sei es gelungen, Kühl- und Gefrierschränke in den Auftaumodus umzustellen, sagte ein Sprecher der Handelsgruppe, zu der die Supermärkte Intermarché und Netto gehören. Medienberichten zufolge sollen weitere Ketten betroffen sein. Lebensmittel müssen weggeworfen werden, der Schaden könnte immens sein, die Staatsanwaltschaft ermittelt.
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4: Rund um Kaiserslautern, Pirmasens und Zweibrücken ist der Abend klar und frisch, mit Temperaturen zwischen 8 und 9 Grad. In der Nacht geht's langsam weiter runter und Richtung Morgen ziehen von Westen her mehr Wolken auf. Morgen wird's dann meist dicht bewölkt, dazu vereinzelt etwas Regen und Höchstwerte um 13 Grad.
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0: Hirschhorn und Rüben liegen gerade bei 9 Grad. In Delfeld sind es 15 Grad.
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0: Rund um Kaiserslautern, Pirmasens und Zweibrücken ist der Abend klar und frisch, mit Temperaturen zwischen 8 und 9 Grad. In der Nacht geht's langsam weiter runter und Richtung Morgen ziehen von Westen her mehr Wolken auf. Morgen wird's dann meist dicht bewölkt, dazu vereinzelt etwas Regen und Höchstwerte um 13 Grad.
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0: In Sambach und Walshausen gibt's gerade jeweils 9 Grad. Gersbach meldet 15 Grad.
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2: Ich bin David Riemer. Vizekanzler Klingbeil hat die zurückgetretene Arbeitsministerin Baas gegen Kritik an ihrer Amtsführung verteidigt. Man sei wie verabredet im Zeitplan auch für die Rentenreform, sagte der SPD-Chef im Ersten. Baas habe die Reform nicht gebremst, es habe vielmehr eine Verabredung der Koalition gegeben, die 3 Landtagswahlen abzuwarten, bevor Gesetze vorgelegt wurden. Außerdem gäbe es noch inhaltliche Fragen zu klären, so Klingbeil. Bundeskanzler Merz hat eine niedrigere Stromsteuer in Aussicht gestellt. Spielräume im Haushalt sollten dazu genutzt werden, die Stromsteuer für alle auf das europäische Mindestmaß zu senken. Merz sagte dazu:
3: Sie wissen, das ist eine Zusage, die wir bis heute nicht eingehalten haben. Wir wollen damit nicht nur Entlastung ermöglichen, sondern wir wollen auch die Glaubwürdigkeitslücke schließen, die sich aus dieser Entscheidung im letzten Jahr für uns alle ergeben hat.
2: Eine niedrigere Stromsteuer hatte die Bundesregierung an sich schon im

0: vorigen Jahr zugesagt, die Stromsteuer dann aber nur für bestimmte Wirtschaftsbereiche gesenkt. Der Volkswagen-Konzern hat im dritten Quartal deutlich weniger Fahrzeuge ausgeliefert als vor einem Jahr. Weltweit waren es knapp 1,9 Millionen Autos, ein Rückgang um gut 14%. Bei der Tochter Audi brach der Absatz sogar um knapp 20% ein.
1: Der Knackpunkt ist China. Dort brachen die Auslieferungen des VW-Konzerns um fast 40% ein. Audi belasten außerdem die US-Zölle. Einen Lichtblick gibt es dagegen bei der Lastwagen- und Bussparte. Hier stieg der Absatz um gut 10%, vor allem dank der starken Nachfrage in den USA. Kräftig zulegen konnte dort der Truckhersteller International. Zu ihm gehört auch die Marke IC Bus und die baut die berühmten gelben amerikanischen Schulbusse. Thomas Pleskin, Nachrichtenredaktion.
0: Deutschlands bester Tennisprofi Alexander Zverev wird in den kommenden Wochen erstmals in seiner Karriere die Nummer 1 der Welt. Letzte minimale Restzweifel erledigten sich durch das vorzeitige Aus von Carlos Alcaraz und Ben Shelton beim ATP-Turnier in Shanghai. Damit wird Zverev spätestens zum Saisonende auf Platz 1 des Rankings stehen. Weder Alcaraz noch Shelton können an dem 29-Jährigen vorbeiziehen. Als einzigen Deutschen bei den Männern ist dies bisher Boris Becker gelungen.
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3: Rund um Kaiserslautern, Pirmasens und Zweibrücken ist es in dieser späten Nacht mild, aber eher bedeckt bis leicht wolkig, mit 8 bis 9 Grad. Morgen bleibt der Himmel meist grau, nur zwischendurch zeigt sich mal etwas Freundlichkeit. Dazu liegen die Höchstwerte nur bei etwa 13 bis 14 Grad und ganz vereinzelt mischt sich etwas leichter Regen darunter.
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0: In Sambach und Walshausen gibt es gerade jeweils 9 Grad. Gersbach meldet 15 Grad.
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0: Rund um Kaiserslautern, Türmersens und Zweibrücken ist es in dieser späten Nacht mild, aber eher bedeckt bis leicht wolkig, mit 8 bis 9 Grad. Morgen bleibt der Himmel meist grau, nur zwischendurch zeigt sich mal etwas Freundlichkeit. Dazu liegen die Höchstwerte nur bei etwa 13 bis 14 Grad und ganz vereinzelt mischt sich etwas leichter Regen darunter.
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0: In Hirschhorn gibt's gerade 8 Grad, Tröben meldet 9 und in Dellfeld liegen wir bei 15 Grad.
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2: Ich bin David Riemer. Es ist ein Rücktritt mit Vorwürfen. Bärbel Baas nennt als einen Grund für ihren sofortigen Rückzug als Arbeitsministerin und als SPD-Chefin auch Angriffe aus der Union. Kanzler und CDU-Chef Merz weist die Vorwürfe aber zurück.
3: Baas trauert um ihre verstorbene Stieftochter. Auch SPD-Vertreter wie Klingbeil oder Schwesig nennen die jüngsten politischen Angriffe der CDU während dieser schweren Zeit unmenschlich, rücksichtslos und unanständig. Kanzler Merz kann das nicht nachvollziehen. Die CDU habe ihr Mitgefühl mit Frau Baas in den letzten 3 Wochen immer zum Ausdruck gebracht. Er sprach eher von Meinungsverschiedenheiten in der Sache. Unionspolitiker hatten Baas zuletzt kritisiert, sie würde Reformen verschleppen. Neuer Arbeitsminister wird nun der ehemalige rheinland-pfälzische Ministerpräsident Schweizer. Die SPD-Führung soll ganz neu gewählt werden. Ursula Winkler, Nachrichtenredaktion.
2: Bremen und Berlin profitieren nach Berechnungen des Instituts der deutschen Wirtschaft besonders stark vom Finanzkraftausgleich und weiteren Bundeszahlungen. Auch das Saarland und die 5 ostdeutschen Flächenländer gehören demnach zu den Profiteuren der Umverteilung. Beim Finanzkraftausgleich werden Gelder zwischen finanzstarken und finanzschwachen Bundesländern umverteilt. So soll für annähernd gleiche Lebensverhältnisse gesorgt werden. In einer Höhle auf der italienischen Mittelmeerinsel Sardinien sitzt ein Höhlenforscher tief unter der Erde fest. Nach mehr als 27 Stunden konnte der 31 Jahre alte Mann von einem Bergungsteam gerettet werden.
4: Endlich Licht und frische Luft. Der Forscher, ein Italiener, wurde sofort von Medizinern hier gecheckt und dann in ein Krankenhaus geflogen. In 10 Metern Tiefe saß er in der Falle. Es war dunkel und kalt. Ein Hangrutsch hatte den Höhleneingang komplett verschüttet. Nur im Schneckentempo konnten sich die Retter zu dem Mann vorarbeiten, räumten Steine und Geröll per Hand beiseite. Es war eine unglaubliche Aktivität.

0: Reaktion, sagte ein Sprecher des Bergungsteams aus Italien, Claudia Wächter.
1: Eine groß angelegte Cyberattacke hat Kühlanlagen in den Märkten von mehreren großen französischen Lebensmittelhandelsketten gestört. Den Hackern sei es gelungen, Kühl- und Gefrierschränke in den Auftaumodus umzustellen, sagte ein Sprecher der Handelsgruppe, zu der die Supermärkte Intermarché und Netto gehören. Medienberichten zufolge sollen weitere Ketten betroffen sein. Lebensmittel müssen weggeworfen werden, der Schaden könnte immens sein, die Staatsanwaltschaft ermittelt.
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3: Rund um Kaiserslautern und Pirmasens bleibt es in der Nacht kühl und meist nur leicht bewölkt. Dazu später morgen oft dicht bewölkt mit ein paar kurzen Schauern. In und um Zweibrücken wirkt die Sache deutlich milder und zeitweise fast spätsommerlich, mit bis zu 23 Grad am Nachmittag. Insgesamt also ein ziemlich gemischtes Bild zwischen frisch, grau und überraschend mild.
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0: In Hirschhorn gibt's gerade 8 Grad, Tröben meldet 9 und in Dellfeld liegen wir bei 15 Grad.
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0: Rund um Kaiserslautern und Pirmasens bleibt's in der Nacht kühl und meist nur leicht bewölkt. Dazu später morgen oft dicht bewölkt mit ein paar kurzen Schauern. In und um Zweibrücken wirkt die Sache deutlich milder und zeitweise fast spätsommerlich, mit bis zu 23 Grad am Nachmittag. Insgesamt also ein ziemlich gemischtes Bild zwischen frisch, grau und überraschend mild.
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